Teil 2. Der Tod der Mutter. Merceau erhält ein Telegramm aus dem Altersheim. Seine Mutter ist gestorben. Er nimmt Urlaub und fährt mit dem Bus hinaus aus Algier. Im Heim begegnet er dem Direktor, dem Pfleger und den alten Menschen, die seine Mutter kennen. Bei der Totenwache lehnt Merceau es ab, den Sarg noch einmal öffnen zu lassen. Er trinkt Kaffee, raucht eine Zigarette und beobachtet die Menschen um sich herum. Dabei wirkt er weder verzweifelt noch besonders traurig. Er ist vor allem müde, erschöpft von der Hitze und von der langen Nacht. Am nächsten Tag führt der Trauerzug zum Friedhof. Die Sonne brennt, der Weg ist anstrengend und Merceau nimmt seine Umgebung fast körperlicher wahr als den Verlust selbst. In seiner Erinnerung bleiben vor allem Licht, Schweiß, Müdigkeit und Hitze. Diese Reaktion ist für ihn ehrlich. Er will kein Gefühl vortäuschen, das er nicht empfindet. Für seine Umgebung aber wird genau das zum Problem. Was zunächst nur eine private Reaktion auf den Tod seiner Mutter ist, wird später vor Gericht gegen ihn verwendet. Camus zeigt damit früh, wie stark eine Gesellschaft Menschen danach beurteilt, ob sie erwartete Gefühle sichtbar zeigen und nicht nur danach, was sie tatsächlich tun oder wie sie wirklich sind.

Teil 3. Marie, Raymond und ein Leben ohne große Pläne. Nach der Beerdigung kehrt Masson nach Algier zurück. Schon am nächsten Tag trifft er Marie Cardona, eine frühere Kollegin. Sie gehen schwimmen, lachen miteinander und besuchen am Abend eine Komödie im Kino. Kurz darauf beginnt zwischen beiden eine Liebesbeziehung. Marie fragt Masson später, ob er sie liebt. Er antwortet, dass das wahrscheinlich nichts bedeutet und dass er es wohl nicht tut. Auch als sie von Heirat spricht, bleibt er gleichgültig. Wenn sie will, können sie heiraten. Für Masson scheint kaum eine Entscheidung grundsätzlich wichtiger zu sein als eine andere. Zur gleichen Zeit kommt er seinem Nachbarn Raymond näher. Raymond hat Streit mit einer Frau und bittet Masson, für ihn einen Brief zu schreiben. Masson hilft, ohne sich viele Gedanken über die Folgen zu machen. Und damit gerät er in einen Konflikt, der eigentlich nicht seiner ist. Auch im Beruf zeigt sich dieselbe Haltung. Sein Chef bietet ihm eine Stelle in Paris an. Andere sehen darin vielleicht eine große Chance. Masson aber antwortet, dass ihm sein gegenwärtiges Leben genügt. Camus zeichnet hier einen Menschen, der sich den üblichen Erwartungen verweigert. Karriere, Ehe, gesellschaftliches Ansehen, all das besitzt für Masson keinen selbstverständlichen Wert. Er lebt im Augenblick. Gerade diese Haltung macht ihn für andere schwer verständlich und zunehmend fremd.

Teil 4. Der Strand und der tödliche Augenblick. Raymond lädt Masson und Marie zu einem Freund ans Meer ein. Zunächst ist der Tag unbeschwert. Sie baden, essen gemeinsam und genießen das Wochenende. Doch Raymond wird von zwei Männern verfolgt, von denen einer mit der Frau verwandt ist, mit der er zuvor Streit hatte. Am Strand kommt es zur Auseinandersetzung. Raymond wird verletzt. Später will er mit einer Pistole zurückgehen. Masson nimmt ihm die Waffe ab, um eine weitere Eskalation zu verhindern. Für einen Moment scheint die Gefahr vorbei. Doch Masson geht allein wieder zum Strand. Die Hitze wird fast unerträglich. Das Licht spiegelt sich auf dem Meer. Der Schweiß läuft ihm über das Gesicht. Dort trifft er erneut auf einen der Männer. Als dieser ein Messer zieht und die Sonne auf der Klinge aufblitzt, schießt Masson. Der erste Schuss tötet den Mann sofort. Danach feuert Masson weitere Schüsse ab. Damit überschreitet er eine Grenze, die sich nicht mehr rückgängig machen lässt. Camus erzählt diese Szene nicht wie einen klassischen Kriminalfall mit klarer Absicht und Motiv. Vielmehr verbindet er körperliche Wahrnehmung, Hitze, Licht und eine verstörende Leere. Die Tat bleibt dadurch erschreckend sinnlos. Und gerade darin liegt ihr Gewicht. Ein einziger Augenblick verändert alles, ohne dass Masson selbst eine große Erklärung dafür liefern kann.

Teil 5. Ein Prozess über einen Menschen. Nach der Tat wird Meursault verhaftet. Bei den Vernehmungen versuchen Richter und Anwälte, ein verständliches Bild von ihm zu gewinnen. Doch Meursault liefert ihnen keine beruhigende Geschichte. Er zeigt weder religiöse Reue noch die Gefühle, die man von einem Angeklagten erwartet. Im Prozess geht es deshalb bald um mehr als um den getöteten Mann. Zeugen berichten von der Beerdigung seiner Mutter. Man spricht darüber, dass Meursault dort nicht weint, dass er Kaffee trinkt und raucht und dass er am folgenden Tag mit Marie ins Kino geht. So entsteht vor Gericht das Bild eines gefühllosen Menschen. Der Staatsanwalt verbindet die Tat am Strand mit Meursaults Verhalten beim Tod seiner Mutter, als gehörten beide moralisch zusammen. Fast scheint es, als werde er nicht nur wegen des Mordes angeklagt, sondern weil er die Regeln des gesellschaftlich erwarteten Mitgefühls verletzt. Meursault beobachtet den Prozess merkwürdig distanziert. Andere reden über ihn, deuten sein Leben und erklären seine Motive. Er selbst hat kaum das Gefühl, noch Mittelpunkt seiner eigenen Geschichte zu sein. Schließlich wird er zum Tode verurteilt. Für Meursault wird damit sichtbar, wie sehr Menschen nach Sinn und Ordnung verlangen, selbst dort, wo vielleicht keine eindeutige Erklärung existiert.

Teil 6. Die Gleichgültigkeit der Welt. Im Gefängnis wartet Merceau auf seine Hinrichtung. Er denkt über Flucht, Begnadigung und den Tod nach. Immer deutlicher wird ihm, dass jeder Mensch sterben muss, früher oder später. Der genaue Zeitpunkt ändert an dieser Tatsache nichts. Ein Gefängnispfarrer versucht, mit ihm über Gott, Hoffnung und ein Leben nach dem Tod zu sprechen. Merceau lehnt diese Antworten ab. Schließlich bricht seine lange zurückgehaltene Wut hervor. Er will keine Hoffnung annehmen, an die er selbst nicht glaubt. Nach diesem Ausbruch empfindet er überraschend Ruhe. Er erkennt die Gleichgültigkeit der Welt. Nicht als persönliche Feindschaft, sondern als Abwesenheit eines vorgegebenen Sinns. Die Welt verspricht keine Gerechtigkeit und keine Erklärung. Gerade deshalb muss Merceau ihr auch nichts mehr abringen. In dieser Erkenntnis fühlt er sich zum ersten Mal vollkommen offen für sein eigenes Leben. Er erinnert sich an seine Mutter, die am Ende ihres Lebens noch einmal Nähe und einen neuen Anfang sucht. Auch Merceau nimmt nun seine Existenz an, so begrenzt sie ist. Camus endet mit einer radikalen Idee. Wenn das Leben keinen vorgegebenen Sinn besitzt, kann der Mensch dennoch bewusst leben. Merceau findet keine tröstende Antwort, aber er findet Klarheit und darin eine eigentümliche Antwort.

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1: Ich bin Christian Lang. Tanken soll ab heute wieder billiger werden, denn um Mitternacht ist der zweite Tankrabatt gestartet. Bis Jahresende werden Energiesteuern auf Benzin und Diesel gesenkt, und zwar um 17 Cent pro Liter. Claudia Wächter, müssen wir da heute mit langen Schlangen an den Tankstellen rechnen?
2: Ja, doch, das kann ich mir gut vorstellen. Also ein Puffer auf dem Weg zur Arbeit ist sicher keine schlechte Idee. Viele wollen heute sicher voll tanken, zumal die Preise ja auch um 12 Uhr mittags vermutlich wieder raufgehen werden. Das kennen wir mittlerweile ja alle. Und darauf zu spekulieren, dass in ein paar Tagen die Preise noch stärker sinken, tja, das könnte auch schief gehen.
1: Außenminister Wadefuhl hat sich erleichtert über den Ausgang des gewaltsamen Vorfalls im Cockpit eines Fly-Dubai-Flugs geäußert. Der Flieger war auf dem Weg von Dubai nach Tel Aviv. Er habe mit großem Schrecken von dem versuchten Entführungsfall des Flugzeugs erfahren.
3: Wird dann das tiefste erschrocken, dass ein derartig schrecklicher Anschlag auf eine mit Israelis besetzte Maschine versucht wurde. Es ist der Tapferkeit des Piloten und weiterer Passagiere zu verdanken, dass dieser Absturz in letzter Sekunde verhindert werden konnte.
1: Der Bundesgerichtshof beschäftigt sich heute mit einer Preiserhöhung für Amazon Prime in Deutschland. Die Verbraucherzentrale NRW ist dagegen vorgegangen und war vor Gericht erfolgreich. Das Landgericht und das Oberlandesgericht Düsseldorf erklärten eine Klausel zur Preisanpassung für unwirksam. Amazon legte dagegen Revision in Karlsruhe ein. Ob es heute schon ein Urteil gibt, ist unklar. Jonas Urbik vom FC Bayern München gibt gegen Serbien sein Debüt im Tor der deutschen Fußballnationalmannschaft. Bundestrainer Klopp kündigte den Einsatz des 23-jährigen Bayern-Keepers an, machte aber keine weiteren Angaben zur Aufstellung. Wer Kapitän wird, bleibt offen. Gnabry und Wirtz sind die Top-Kandidaten. Deutschland steht in der Nations League nach 2 Spielen auf Platz 3. Serbien ist noch punktlos.
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1: Ich bin Christian Lang. Seit Mitternacht gilt erneut ein Tankrabatt. 3 Monate lang werden die Energiesteuern auf Benzin und Diesel gesenkt. Das macht 16,7 Cent pro Liter aus. Ob die Ersparnis komplett bei den Autofahrern ankommt, ist noch nicht klar. Die Tankstellen müssen ihre Preise nicht zwingend senken. Erwartet wird aber, dass viele Tankstellen ihre Preise frühzeitig anpassen. 1,5 Wochen nach der Berlin-Wahl starten heute Gespräche zur Regierungsbildung. Spitzenvertreter von Linken, Grünen und SPD kommen zu einem Vorgespräch zusammen. Ziel ist eine gemeinsame Linie im Umgang mit Antisemitismus, Rassismus und organisierter Kriminalität. Eine Voraussetzung für mögliche Sondierungsgespräche. Hintergrund sind umstrittene Vorfälle in der Linken. Der Bund der Steuerzahler stellt heute in Berlin sein neues Schwarzbuch 2026-2027 vor. Darin listet der Verband 100 Fälle auf, in denen Bund, Länder und Kommunen nach seiner Ansicht sorglos mit Steuergeld umgehen. Im Fokus stehen diesmal staatliche Förderprogramme. Der Verband kritisiert unter anderem komplizierte Verfahren, mögliche Folgekosten für Kommunen und zu wenig Transparenz. Im 3. Anlauf will Bundestrainer Jürgen Klopp endlich den 1. Sieg einfahren. Die deutsche Fußballnationalmannschaft trifft am Abend in München auf Serbien. Thomas Bremser berichtet.
2: Von Druck ist bei Jürgen Klopp nicht zu spüren. Gut gelaunt präsentiert er sich in München und verweist immer wieder darauf, dass das Team Zeit brauche. Ein neu zusammengestelltes Ballett renne sich schließlich nach 4 Tagen auch noch über den Haufen. Im Tor steht erstmals Bayerns Ersatzkeeper Jonas Urbich. Abwehrspieler Nico Schlotterbeck muss dagegen verletzt abreisen. Gegner Serbien hat die ersten beiden Spiele verloren und wird sich wohl auf die Defensive konzentrieren, ähnlich wie Griechenland.
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1: Ich bin Christian Lang, guten Morgen. Tanken soll ab heute wieder billiger werden, denn um Mitternacht ist der zweite Tankrabatt gestartet. Bis Jahresende werden Energiesteuern auf Benzin und Diesel gesenkt, und zwar um 17 Cent pro Liter. Claudia Wächter, müssen wir da heute mit langen Schlangen an den Tankstellen rechnen?
2: Ja, doch, das kann ich mir gut vorstellen. Also ein Puffer auf dem Weg zur Arbeit ist sicher keine schlechte Idee. Viele wollen heute sicher voll tanken, zumal die Preise ja auch um 12 Uhr mittags vermutlich wieder raufgehen werden. Das kennen wir mittlerweile ja alle. Und darauf zu spekulieren, dass in ein paar Tagen die Preise noch stärker sinken, tja, das könnte auch schief gehen.
1: 1,5 Wochen nach der Berlin-Wahl nehmen heute die Gespräche zur Regierungsbildung Fahrt auf. Spitzenpolitiker von Linken, Grünen und SPD treffen sich zu einem ersten Vorgespräch. Im Mittelpunkt steht eine gemeinsame Linie gegen Antisemitismus, Rassismus und organisierte Kriminalität. Das gilt als Voraussetzung für weitere Sondierungen. Auslöser sind umstrittene Vorfälle in der Linkspartei. Der Bundesgerichtshof prüft heute eine umstrittene Preiserhöhung für Amazon Prime in Deutschland. Die Verbraucherzentrale NRW hatte dagegen geklagt, und das mit Erfolg. Landgericht und Oberlandesgericht Düsseldorf stuften eine Klausel zur Preisanpassung als unwirksam ein. Amazon will das nicht akzeptieren und hat Revision in Karlsruhe eingelegt. Ob bereits heute ein Urteil fällt, ist offen. Jonas Urbik vom FC Bayern München gibt gegen Serbien sein Debüt im Tor der deutschen Fußballnationalmannschaft. Bundestrainer Klopp kündigte den Einsatz des 23-jährigen Bayern-Keepers an, machte aber keine weiteren Angaben zur Aufstellung. Wer Kapitän wird, bleibt offen. Gnabry und Wirtz sind die Top-Kandidaten. Deutschland steht in der Nations League nach 2 Spielen auf Platz 3. Serbien ist noch punktlos.
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1: Ich bin Moritz Einzel. Guten Morgen. Seit Mitternacht gilt erneut ein Tankrabatt. 3 Monate lang werden die Energiesteuern auf Benzin und Diesel gesenkt. Das mache 16,7 Cent pro Liter aus. Ob die Ersparnis komplett bei den Autofahrern ankommt, ist noch nicht klar. Die Tankstellen müssen ihre Preise nicht zwingend senken. Erwartet wird aber, dass viele Tankstellen ihre Preise frühzeitig anpassen. 1,5 Wochen nach der Berlin-Wahl starten heute Gespräche zur Regierungsbildung. Spitzenvertreter von Linken, Grünen und SPD kommen zu einem Vorgespräch zusammen. Ziel ist eine gemeinsame Linie im Umgang mit Antisemitismus, Rassismus und organisierter Kriminalität. Eine Voraussetzung für mögliche Sondierungsgespräche. Hintergrund sind umstrittene Vorfälle in der Linken. Der Bund der Steuerzahler stellt heute in Berlin sein neues Schwarzbuch 2026-27 vor. Darin listet der Verband 100 Fälle auf, in denen Bund, Länder und Kommunen nach seiner Ansicht sorglos mit Steuergeld umgehen. Im Fokus stehen diesmal staatliche Förderprogramme. Der Verband kritisiert unter anderem komplizierte Verfahren, mögliche Folgekosten für Kommunen und zu wenig Transparenz. Im 3. Anlauf will Bundestrainer Jürgen Klopp endlich den 1. Sieg einfahren. Die deutsche Fußballnationalmannschaft trifft heute Abend in der Nations League in München auf Serbien. Thomas Bremser berichtet.
2: Von Druck ist bei Jürgen Klopp nicht zu spüren. Gut gelaunt präsentiert er sich in München und verweist immer wieder darauf, dass das Team Zeit brauche. Ein neu zusammengestelltes Ballett renne sich schließlich nach 4 Tagen auch noch über den Haufen. Im Tor steht erstmals Bayerns Ersatzkeeper Jonas Urbich. Abwehrspieler Nico Schlotterbeck muss dagegen verletzt abreisen. Gegner Serbien hat die ersten beiden Spiele verloren und wird sich wohl auf die Defensive konzentrieren, ähnlich wie Griechenland.
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1: Ich bin Moritz Einzel. Guten Morgen. Bei der ersten geplanten Hinrichtung einer Frau in Tennessee seit mehr als 200 Jahren ist es zu Komplikationen gekommen. Nach Darstellung von Christa Pikes Verteidigern hat die 50-Jährige offenbar 2 Giftspritzen überlebt. Ein US-Gericht ordnete an, dass Pike in einem Krankenhaus Notfall versorgt wird. Ihre Hinrichtung war gestern zunächst gestoppt worden. Der oberste Gerichtshof setzte den Vollstreckungsstopp aber außer Kraft. Pike war vor 30 Jahren wegen Mordes zum Tode verurteilt worden. Der Tankrabatt ist in Kraft getreten. Der Staat senkt bis zum Jahresende die Energiesteuer. Zusammen mit der Mehrwertsteuer sind bis zu 17 Cent Ersparnis pro Liter Benzin und Diesel möglich. Dominik Schweiger berichtet.
2: Bei einer 50-Liter-Tankfüllung könnten Autofahrer 8,5 Euro sparen. Die Tankstellen bestimmen ihre Preise aber weiter selbst. Ab Januar soll deshalb ein staatlicher Höchstpreis folgen, der sich unter anderem am Ölpreis orientiert. Wie genau dieser Spritpreisdeckel berechnet wird, steht noch nicht fest.
1: Für die Schweizer Gletscher ist es ein verheerendes Jahr. Die starke Sommerhitze und wenig Schnee im letzten Winter haben den Eisströmen schwer zugesetzt. Rund 5,5% des Eisvolumens sind geschmolzen, der zweitstärkste Verlust seit Beginn der Messungen. Die Fußballerinnen des FC Bayern haben am zweiten Spieltag den ersten Sieg in der neuen Champions-League-Saison eingefahren. Bei Benfica Lissabon gewannen die Münchnerinnen mit 3:0. Alle 3 Tore fielen in der Schlussphase. Das erste erzielte Clara Bühl.
3: Heute mussten wir wirklich alle Körner reinlegen, die wir hatten. Und ein 3:0 sieht jetzt echt sehr, sehr gut aus, aber da hat sehr viel Arbeit dahinter gesteckt.
1: Bühl im ZDF. Außerdem trafen Pernille Harder und Franziska Kett. Den ersten Sieg unter Bundestrainer Jürgen Klopp will heute Abend auch die Nationalmannschaft der Männer einfahren. In München empfängt das DFB-Team in der Nations League Serbien. Anstoß ist um 20.45 Uhr.
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Die buntgraue Jahreszeit ist angebrochen, Herbst im Norden. Also die Jahreszeit, in der wir wieder Dinge tun, die Außenstehende für leicht erklärungsbedürftig halten. Laternen durch den Nieselregen tragen, Kürbisse aushöhlen und anschließend beim Grünkohl so viel Wurst essen, dass der Körper freiwillig auf Winterbetrieb umstellt. Dazu kommt

vergessen, dass der Körper freiwillig auf Winterbetrieb umstellt. Dazu kommt natürlich noch der norddeutsche Klassiker, Bosseln. Also eine Kugel über die Landstraße werfen, hinterherlaufen und zwischendurch einen trinken. Vermutlich die einzige Sportart, bei der die Verpflegung wichtiger ist als die Trefferquote. Also ich persönlich halte es im Herbst etwas einfacher. Kerze an, Tee auf den Tisch, Heizung hoch und wenn jemand draußen mit einer Laterne vorbeikommt, immer freundlich winken.

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2: Wenn draußen der norddeutsche Wind peitscht, der Teekessel pfeift und wir nur dick eingemummelt über die Deiche wandern, ja, dann braucht unser Körper jede Menge Vitamine, um fit zu bleiben. Salat ist da eine feine Sache. Nun gut, Salat alleine ist ja ungefähr so spannend wie Mathematik, also für mich jedenfalls. Das richtige Dressing, das verleiht ihm doch erst den besonderen Geschmack. Und dafür brauchen Sie weder Sterneküche noch einen Zauberstab. Manchmal reicht eine kleine Geheimzutat, Granatapfelsaft. Ein paar Spritzer davon machen Ihr Dressing fruchtig, frisch und nehmen bitteren Salaten ein bisschen die Schärfe. Besonders Rucola oder Spinat freuen sich über diese süß-säuer Unterstützung. Für ein schnelles Granatapfeldressing brauchen Sie einen Granatapfel oder Granatapfelsaft, 2 Esslöffel milden Rotweinessig, 5 Esslöffel Olivenöl, 2 Teelöffel Zucker, etwas frisch gehackten Schnittlauch, Salz und Pfeffer. Alles schön verrühren und fertig ist das Dressing. Und wenn Sie es besonders cremig mögen, gibt's noch einen kleinen Küchengeheimtipp. Kondensmilch. Ein kleiner Schuss davon macht Salatdressing wunderbar cremig und bringt eine leicht karamellige Note mit. Tja, dann, ja, manchmal liegt das Glück halt doch in der Salatschüssel.

wussten Sie, dass unsere Nord- und Ostsee auch die Geheimwaffen der klassischen Musik sind? Wenn es mal wieder etwas zu stürmisch wird, kann man sich sicher sein, dass die Wellen im Takt zu Händels Wassermusik schwappt. Man könnte fast meinen, das Meer hätte ein ganz eigenes Orchester, die Wellensymphoniker. Natürlich gibt es auch die lokale Variante, das Holsteiner Kammermusik Solo. Das klingt nach einem Konzert, bei dem der Meister selbst mit einem Holzlöffel auf ein Fässchen spielt. Denken Sie daran, Klassik hat die Kraft, selbst die dicksten Wolken mit einem Symphoniegrinser zu vertreiben. 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
1: Ich bin Moritz Einzel. Guten Morgen. Seit Mitternacht gilt der neue Tankrabatt, den die Bundesregierung beschlossen hat. Damit sinken die Steuern auf Benzin und Diesel um jeweils rund 17 Cent pro Liter. Kritik kommt von Wirtschaftsinstituten. So sagte etwa der Chef des Münchner IFO-Instituts Fust der Nachrichtenagentur dpa, der Tankrabatt bewirke lediglich eine Umverteilung zugunsten der Vielfahrer mit großen Autos. Der Klimawandel bedroht zunehmend die Gletscher in der Schweiz. Wenig Schnee im Winter und die starke Sommerhitze haben dafür gesorgt, dass die Eisströme rund 5,5% ihres Volumens verloren haben. Das ist der zweitstärkste Verlust seit Beginn der Messungen. Nach dem gewaltsamen Vorfall im Cockpit eines Fluges von Dubai nach Tel Aviv gestern hat sich Bundesaußenminister Wadephul geäußert. Er telefonierte mit seinem israelischen Amtskollegen Saar.
2: Es ist der Tapferkeit des Piloten und weiterer Passagiere zu verdanken, dass dieser Absturz in letzter Sekunde verhindert werden konnte.
1: Israels Regierung geht von einem versuchten Terroranschlag aus. Der Pilot war von einem Kollegen mit einem Messer attackiert worden. In der Champions League der Frauen haben die Fußballerinnen des FC Bayern am zweiten Spieltag den ersten Sieg eingefahren. Die Münchnerinnen taten sich bei Benfica Lissabon lange schwer, gewannen aber am Ende mit 3:0. Linda Dahlmann im ZDF.
3: Wichtig ist, dass man da schnell Lösungen findet in der Halbzeit und da wenig Emotionen rüberbringt, sondern vor allem Lösungen. Und das haben wir in der Halbzeit geschafft, haben uns dann in der zweiten Halbzeit besser gerade offensiv angestellt. Und dann kann es auch mal sein, dass man schwer ins Spiel findet. Aber am Ende zählt das Ergebnis und ein 3:0 in Benfica, ich glaube, das nehmen wir sehr gerne mit.
1: Heute Abend gibt es dann das dritte Spiel der Männernationalmannschaft unter Bundestrainer Jürgen Klopp. In München soll gegen Serbien der erste Sieg in der Nations League her. Anstoß ist um 20.45 Uhr.
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Ich nehme Sie wieder mit zu einem Ort, an dem Musikgeschichte lebendig wird. Diesmal dem Teatro di San Carlo in Neapel. Wenn Sie dieses prachtvolle Opernhaus betreten, betreten Sie zugleich eines der ältesten noch aktiven Opernhäuser Europas. Eröffnet bereits im Jahr 1737 und damit älter als viele berühmte Bühnen der Welt. Schon beim ersten Blick entfaltet sich die besondere Atmosphäre dieses Hauses. Roter Samt, goldverzierte Logen und ein Zuschauerraum, der mit seiner eleganten Hufeisenform bis heute nahezu unverändert erhalten geblieben ist. Hier verschmelzen Geschichte, Architektur und Musik zu einem einzigartigen Erlebnis. Das Teatro di San Carlo war über Jahrhunderte Treffpunkt von Königen, Komponisten und Musikliebhabern aus aller Welt. Große Künstler wie Gioachino Rossini und Gaetano Donizetti wirkten hier und prägten die Geschichte der Oper entscheidend mit. Noch heute gilt die Akustik des Hauses als außergewöhnlich klar und warm, ein Klangraum, der Musik unmittelbar spürbar macht. Wenn sich der Vorhang hebt und das Licht langsam erlischt, erleben Sie nicht nur eine Aufführung, sondern ein Stück italienischer Kulturgeschichte. Das Teatro di San Carlo ist weit mehr als ein Opernhaus. Es ist ein Symbol für die Leidenschaft, Eleganz und künstlerische Seele Neapels.

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1: 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Hören Sie gerne Musik auch zum Essen? Ich auf jeden Fall. Musik zum Essen, das kennen wir heute auch aus Restaurants oder Cafés. Aber die Idee der sogenannten Tafelmusik ist viel älter. Schon im Mittelalter wurde bei Mahlzeiten musiziert. In Klöstern etwa las man während des Essens aus der Bibel vor oder sang geistliche Texte. Und auch bei Festen, Hochzeiten oder großen Banketten durfte Musik natürlich nicht fehlen. Besonders eindrucksvoll zeigen das Darstellungen aus dem 17. Jahrhundert. Vor reich gedeckten Tafeln sitzen edle Damen und Herren, während Musiker mit Laute, Viola da Gamba oder Viola da Braccio für Unterhaltung sorgen. Wer es sich leisten konnte, holte sich die Musik sogar direkt ins private Speisezimmer. Der Begriff Tafelmusik taucht seit dem 16. Jahrhundert auf, als Gegenstück zur Kirchen- oder Kammermusik. Gemeint war dabei meist leichte, unterhaltende Musik in ganz unterschiedlichen Besetzungen. Mal zart mit Harfe und Laute, mal festlich mit Trompeten. Die hatten bei großen Banketten sogar eine besondere Aufgabe, sie kündigten nämlich den nächsten Gang an. Und manchmal wurde es ziemlich kurios. Beim berühmten Fasanenfest des Herzogs Philipp des Guten im Jahr 1454 sollen rund 20 Musiker mitten in einer riesigen Pastete gesessen haben. Musikgenuss und kulinarische Kunst, Sie merken, damals offenbar wortwörtlich vereint. Na dann, guten Appetit!

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So, jetzt ist es passiert. Der Sommer hat sich dieses Jahr ja ordentlich ausgepowert und verabschiedet sich in den Urlaub. Der Herbst übernimmt und hat sich einiges vorgenommen. Wind, bunte Bäume, Regen und goldene Momente. Wenn im Norden die Blätter fallen, der Wasserkessel nach dem Tee pfeift, das Meer tanzt und die Gischt peitscht, tja, dann machen wir es uns so richtig gemütlich. Jetzt ist nämlich genau die richtige Zeit für die kleinen Dinge. Kerzen an, Lieblingsdecke raus und den Tee so stark aufbrühen, dass er sie theoretisch von innen beleuchten könnte. Vielleicht ein gutes Buch und wenn Sie nach 3 Seiten dann einschlafen, dann war es eben besonders gemütlich. Oder Sie kochen sich eine ordentliche Suppe. Kartoffeln, Kürbis, Möhren, Hauptsache heiß, dampfend und so deftig, dass draußen ruhig der Sturm aufziehen kann. Und wenn der Regen gegen die Fensterscheiben trommelt, perfekt, Füße hoch und einfach mal nirgendwo hin müssen. Tja, so ist er, der norddeutsche Herbst. Draußen pustet der Wind die Blätter durch die Gegend und drinnen pustet man höchstens noch auf ein Heißgetränk. 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
1: Ich bin Moritz Einzel. Guten Morgen. Seit Mitternacht gilt in Deutschland erneut ein sogenannter Tankrabatt. Der Preis je Liter Benzin oder Diesel soll um rund 17 Cent fallen über eine Senkung der Energiesteuer. Die Maßnahme ist bis Jahresende befristet. An vielen Tankstellen fielen bereits in der Nacht die Preise. Ob die 17 Cent aber vollständig an die Verbraucher weitergegeben werden, ist noch unklar. 1,5 Wochen nach der Berlin-Wahl starten heute Gespräche über eine Regierungsbildung in der Hauptstadt. Linke, Grüne und SPD treffen sich zunächst zu einem Vorgespräch. Bayerns Ministerpräsident Söder hat im Hinblick auf eine mögliche rot-grün-rote Regierung in Berlin erneut eine umfassende Reform des Länderfinanzausgleichs gefordert. Im ZDF sagte er:
2: Die Programme der Parteien bedeuten ja immer mehr Ausgaben und diese Ausgaben sollen andere bezahlen, obwohl beispielsweise manches, was kostenloses Essen in der Kita oder die kostenlose Kita betrifft, sich die Länder, die zahlen, gar nicht leisten können. Das ist unfair gegenüber den Bürgern dort und deswegen braucht es ein völlig neues System. Das bisherige Länderfinanzsystem ist komplett gescheitert.
1: Berlin sei Hauptnehmerland beim Länderfinanzausgleich, so Söder. Die aktuelle Regelung gilt bis 2030. Gestern hat sich das Bundeskabinett ja auf eine Pflegereform geeinigt. Dazu kommt jetzt Kritik von der Krankenkasse DAK, deren Chef Storm sagte, bei der geplanten Anhebung der Beitragssätze für Kinderlose sei man in einer verfassungsrechtlich bedenklichen Dimension angekommen. Die Regierung will den Pflegebeitrag für Kinderlose 2027 um 0,3 Prozentpunkte auf 4,5% anheben. Erster Sieg für die Fußballerinnen des FC Bayern in der Champions League. Am zweiten Spieltag der Ligaphase haben sich die Münchnerinnen bei Benfica Lissabon mit 3:0 durchgesetzt. Heute Abend spielt dann die Männernationalmannschaft in München gegen Serbien. Es soll im dritten Nations League-Spiel der erste Sieg unter Bundestrainer Jürgen Klopp werden. Los geht's um 20.45 Uhr.
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Sie kennen ihn ja bestimmt, diesen alten Udo Jürgens-Hit. Mit 66 Jahren, da fängt das Leben an. Luisa und Barry aus den USA haben sich gedacht, ach, warum bis 66 warten? Dann sind sie einfach mal vor ein paar Jahren losgewandert. Und jetzt mit 74 und 83 Jahren marschieren sie immer noch munter durch die Welt. Nepal, der Jakobsweg, die Dolomiten oder Machu Picchu. Während der Schrittzähler längst in Rente ging, geht's für die rüstigen Senioren munter weiter. Ihr Geheimnis? Keine Superkräfte, sondern gute Vorbereitung, wasserdichte Wanderschuhe und die Erkenntnis, solange die Gesundheit mitspielt, geht's halt immer weiter, im wahrsten Sinne des Wortes. Und falls Sie jetzt Lust bekommen haben, auch bei uns im Norden, da gibt's traumhafte Wanderwege. Es muss ja nicht gleich bis Nepal sein. Der erste Schritt beginnt schließlich direkt vor der Haustür. Und der hat bekanntlich noch niemandem Blasen beschert.

Musik im Garten. Das klingt erstmal romantisch, ist aber offenbar echte Wissenschaft. In der Toskana läuft seit 10 Jahren ein außergewöhnliches Experiment. Forscher der Universität Florenz begleiten Weinreben, die rund um die Uhr Mozart, Vivaldi und Haydn hören. Genau. Das Ergebnis? Mehr Laub, aromatischere Trauben und offenbar auch gesündere Pflanzen. Und damit nicht genug. Schon in den 60er Jahren stellte der indische Botaniker Dr. T.C. Singh fest, dass Reispflanzen mit Musik schneller wachsen. Später bestätigten westliche Studien ähnliche Effekte. Besonders spannend ist eine Untersuchung aus dem Jahr 2024. Bok Choy-Pflanzen, die täglich Bachs brandenburgische Konzerte hörten, entwickelten kräftigere Wurzeln und mehr Blätter als Pflanzen mit Rockmusik oder kompletter Stille. Der Grund dafür liegt offenbar in den Schwingungen. Pflanzen haben zwar keine Ohren, reagieren aber extrem sensibel auf Vibrationen. Bestimmte Frequenzen zwischen 100 und 500 Hertz können den Stoffwechsel anregen und Wachstumsprozesse fördern. Zu laute oder aggressive Töne dagegen bedeuten Stress für die Pflanzen. Vielleicht ist klassische Musik also nicht nur Wellness für uns Menschen, sondern auch für Rosen, Kräuter oder Tomaten auf dem Balkon. Und wer weiß, vielleicht schmecken die Erdbeeren im Garten mit ein bisschen Mozart im Hintergrund tatsächlich auch ein kleines bisschen süßer.

Ich darf Sie nun ganz offiziell zur großen Überbrückungsjahreszeit zwischen Sommer und Weihnachten begrüßen. Willkommen im Herbst, also zu diesen rund 3 Monaten, in denen keiner so genau weiß, was eigentlich los ist. Für den Sommer ist es zu spät, für Weihnachten, na klar, viel zu früh. Und trotzdem stehen im Supermarkt schon gefühlt eine Ewigkeit die Spekulatius. Dennoch, diese Zeit muss man nutzen, gerade hier im Norden. Packen Sie eine Jacke ein, die norddeutsche Allzweckwaffe, und fahren Sie ans Meer. Lassen Sie sich bei einer steifen Brise einmal ordentlich durchpusten. Danach wissen Sie zwar nicht mehr, wo Ihre Frisur geblieben ist, aber dafür sind Sie garantiert herrlich entspannt und reif für einen heißen Tee. Oder machen Sie einen Ausflug ins alte Land zwischen Apfelbäumen und Herbstlaub. Und wenn Sie schon mal da sind, nehmen Sie ruhig ein paar Äpfel mit. Das ist norddeutsche Vorratshaltung. Also nutzen und vor allen Dingen genießen Sie den Herbst.

Ja, es lässt sich nicht mehr übersehen. Die Tage werden kürzer, morgens braucht die Sonne etwas länger und abends macht sie immer früher Feierabend. Das kann schon mal aufs Gemüt schlagen. Deshalb drehen wir den Gedanken doch einfach mal um. Der Herbst nimmt uns nicht nur Licht, er schenkt uns auch wieder Zeit für Gemütlichkeit. Gehen Sie tagsüber so oft wie möglich raus, tanken Sie frische Luft und Tageslicht, bleiben Sie in Bewegung und verabreden Sie sich mit Menschen, die Ihnen gut tun. Und am Abend machen Sie Licht an, nicht nur im Wohnzimmer, sondern ruhig im übertragenen Sinne. Kerzen, gutes Essen, ein schönes Buch, Freunde, Musik. Schaffen Sie sich kleine Dinge, auf die Sie sich freuen können. Denn gegen graue Tage hilft manchmal schon ein bisschen Farbe im Alltag. Und für die passende musikalische Portion Licht und Wärme, da sind wir ja schließlich auch noch da. Also, willkommen im Kuschelherbst.

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1: Ich bin Moritz Einzel. Der Vorsitzende des Verkehrsausschusses im Bundestag, Al-Wazir, hat den neuen Tankrabatt kritisiert. Im ZDF verwies der grünen Politiker darauf, dass gleichzeitig das Deutschland-Ticket teurer wird.
2: Also wir fördern mit der Gießkanne das Autofahren, wo auch alle was davon haben, die das vielleicht gar nicht brauchen. Und gleichzeitig machen wir die Nutzung von Bus und Bahn teurer. Da merken Sie schon, was für eine Schieflage wir haben.
1: Seit heute gilt wieder ein Tankrabatt. Bis Jahresende soll der Liter Benzin oder Diesel um rund 17 Cent günstiger sein. War die Preiserhöhung bei Amazon Prime im Jahr 2022 rechtswidrig? Das soll jetzt der Bundesgerichtshof klären. Die Verbraucherzentrale Nordrhein-Westfalen hat geklagt. Sie hält die Preiserhöhung für nicht zulässig und hat in den Vorinstanzen bereits Recht bekommen. Der Sammelklage haben sich inzwischen fast 150.000 Menschen angeschlossen. Der Pilot, der gestern bei einem gewaltsamen Zwischenfall auf einem Flug von Dubai nach Tel Aviv verletzt worden war, ist in stabilem Zustand. Der indische Flugkapitän werde in einem saudi-arabischen Krankenhaus behandelt, hieß es von der zuständigen indischen Botschaft. Der Mann war von einem Kollegen mit einem Messer verletzt worden, leistete aber Widerstand. Israels Ministerpräsident Netanyahu nannte ihn einen wahren Helden. Die Alpengletscher sind zunehmend in Gefahr durch den Klimawandel. In der Schweiz ist das Eisvolumen in diesem Jahr um rund 5,5% geschmolzen, berichtet ein Forschungsnetzwerk. Nur im Jahr 2022 sei der Verlust noch größer gewesen.
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Und wir wollen uns wieder mit einem Instrument beschäftigen. Wir beleuchten ja mal so die einzelnen Instrumente, die es so gibt. Und heute befassen wir uns mit der Tuba. Ein Instrument, das ich auch absolut großartig finde. Vielleicht nicht nur in der Klassik, sondern auch bei Volksmusikstücken ist die Tuba ja gerne mal mit am Start als Blechblasinstrument der ersten Wahl. Ein großartiges Instrument, das für seine markante Klangfarbe und den tiefen Ton bekannt ist. Der Name Tuba leitet sich übrigens von dem lateinischen Wort Tuba ab, das eine antike römische Trompete bezeichnet. Die Tuba, die spielt eine entscheidende Rolle in der klassischen Musik und das sowohl im Orchester als auch als Soloinstrument, denn ihre Fähigkeit, tiefe und kraftvolle Töne zu erzeugen, verleiht natürlich Orchesterkompositionen die reiche Klangtextur und ermöglicht es dann den Komponisten, richtig komplexe Klanglandschaften zu schaffen. Heutzutage werden Tuben in verschiedenen Größen und Tonlagen hergestellt, um dann einfach eine ganz breite Palette von musikalischen Bedürfnissen auch erfüllen zu können. Dabei ist die Basstuba die am häufigsten verwendete Variante.

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Wenn wir an klassische Musik denken, kommen vielen von uns sofort Instrumente wie die Geige, das Klavier oder die Flöte in den Sinn. Jedes dieser Instrumente hat seinen eigenen Klang und seine ganz eigene Rolle im Orchester. Die Geige zum Beispiel kann sowohl sanft und gefühlvoll klingen, als auch kraftvoll und dramatisch. Das Klavier dagegen beeindruckt durch seine große Bandbreite von leisen, zarten Melodien bis hin zu mächtigen Akkorden. Und die Flöte bringt oft eine leichte, fast schwebende Klangfarbe in die Musik. Gemeinsam bilden diese Instrumente die Grundlage vieler berühmter Werke der klassischen Musik. Sie erzählen Geschichten ganz ohne Worte. Und genau das macht klassische Instrumente bis heute so faszinierend. Mit nur wenigen Tönen können sie Emotionen wecken, Bilder im Kopf entstehen lassen und Menschen miteinander verbinden. Wir bei Radio Wellenrausch gehen den einzelnen Instrumenten in unserer Rubrik Instrumentenwissen auf den Grund.

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1: 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Mal ehrlich, wann haben Sie zuletzt Ihr Auto gewaschen? Bei vielen ist das ja so ein Klassiker, man nimmt es sich fest vor und dann fährt man doch wieder wochenlang mit der natürlichen Dreckpatina durch die Gegend. Dabei tut eine Autowäsche nicht nur dem Auto gut, sondern auch dem eigenen Gefühl. So ein frisch gewaschener Wagen fährt sich irgendwie doch direkt besser, oder? Kennen Sie das? Also bei mir ist es so, habe ich meinen Wagen frisch gewaschen, innen wie außen, fahre ich ganz stolz damit durch die Gegend, als hätte ich plötzlich ein neues Auto. Ob Sie durch die Waschanlage rollen oder selbst mit Schwamm und Wasser loslegen, ist da eigentlich Geschmackssache. Die einen mögen es schnell und unkompliziert, die anderen nehmen sich bewusst die Zeit und machen schon fast ein Ritual daraus. Besonders wir Deutschen können das ja ziemlich gut. Und ganz wichtig, der Innenraum. Da sammelt sich ja gern mal alles Mögliche an, von Krümeln bis zu mysteriösen Dingen, bei denen man gar nicht mehr weiß, wo kommen die her, wo wollen die hin. Also einfach mal wieder ran an den Dreck, das Auto wird es Ihnen danken und Sie fühlen sich dann garantiert auch ein bisschen besser.

Draußen wird es langsam frischer, die Tage werden kürzer und drinnen darf es dafür umso gemütlicher werden. Wenn der Spätsommer langsam seine Koffer gen Süden packt und der Herbst bei uns einzieht, beginnt doch eigentlich die schönste Zeit für alle, die es zu Hause so richtig kuschelig mögen. Stellen Sie sich vor, draußen prasselt der Regen leise gegen die Fensterscheiben, vielleicht knistert irgendwo ein Kamin und Sie machen es sich auf dem Sofa gemütlich. Eine warme Decke, eine Tasse Tee und natürlich darf auch die passende Herbstdeko nicht fehlen. Zum Beispiel kleine Dekokissen in Kürbisform. Flauschig, gemütlich und einfach zum Verlieben. Ein grüner Kürbis bringt eine frische, natürliche Note ins Wohnzimmer, während der weiße Kürbis für besonders warme und ruhige Akzente sorgt. Die machen sich auf dem Sofa genauso schön wie auf dem Bett und laden eigentlich direkt dazu ein, sich hineinzukuscheln. Und wenn es draußen langsam dämmert, kommt das nächste Herbst-Highlight ins Spiel. Darf ich vorstellen, die Tischleuchte. Grelles Licht darf jetzt gerne draußen bleiben. Wir wollen warmes, sanftes Licht, so ein bisschen wie ein kleiner Sonnenuntergang im Wohnzimmer. Und wenn es sich in diesem Herbst so richtig schön anfühlt, dann braucht es dafür gar nicht viel. Ein paar warme Farben, weiche Kissen, gedämpftes Licht und schon fühlt sich das eigene Zuhause ein bisschen mehr nach Lieblingsplatz an. Und jetzt lehnen Sie sich zurück, machen Sie es sich gemütlich. Wir kümmern uns um den passenden Sound mit der besten Klassik für diesen norddeutschen Herbst.

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1: Ich bin Moritz Einzel. Kleine Kinder sind kaum zu bremsen. Circa 18.000 Schritte am Tag sind im Alter von 3 bis 4 Jahren typisch. Das geht aus einer internationalen Studie in 44 Ländern hervor. Die Wissenschaftler stellten fest, dass Kinder in Ländern mit niedrigem Einkommen täglich etwa 5.000 Schritte mehr gehen als Kinder in Ländern mit hohem Einkommen. Zudem bewegen sich Kinder in ländlichen Regionen mehr als Stadtkinder. Seit Mitternacht gilt in Deutschland wieder ein Tankrabatt. Die Preise für Benzin und Diesel sind an vielen Zapfsäulen gefallen. Kritik an der Maßnahme kommt von Grünen-Fraktionschefin Dröge. Sie findet den Tankrabatt ungerecht, sagte sie bei NTV.
2: Es gibt einen viel schlaueren Weg zu helfen. Und das wäre, wenn man pauschal ein Energiegeld auszahlen würde. Es würde allen Menschen Unterstützung geben. Und es würde nicht zu einem relevanten Einteil am Ende doch bei den Mineralölkonzernen landen, die in dieser Krise krasse Übergewinne machen.
1: Bis Jahresende soll der Liter Benzin oder Diesel durch eine Energiesteuersenkung bis zu 17 Cent billiger sein. Nach der missglückten Hinrichtung der verurteilten Mörderin Christa Pike hat der Gouverneur des US-Bundesstaates Tennessee, Lee, alle weiteren Hinrichtungen für dieses Jahr ausgesetzt. Die 50-jährige Pike hatte zuvor 2 Giftspritzen überlebt. Sie wurde ins Krankenhaus gebracht. Sie war 1996 wegen Mordes an einer 19-jährigen Bekannten zum Tode verurteilt worden. Für Gletscher in der Schweiz ist es ein katastrophales Jahr. Die Hitzewellen in Europa und ein trockener Winter haben die Gletscherschmelze extrem beschleunigt. Einem neuen Bericht zufolge haben die Eisströme in den Schweizer Alpen 5,5% ihrer Gesamtmasse verloren. Nur 2022 war der Verlust noch größer.
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3: Es geht wieder los. Wir heben ab. Herzlich willkommen hier bei Reiselust in Dur und Moll. Ich bin Stefanie und heute reisen wir gemeinsam in einer Hauptstadt, die etwas ganz Besonderes ist. Nach Nikosia, auf Griechisch Lefkosia. Die Stadt liegt fast genau im Zentrum Zyperns. Weit weg vom klassischen Inselbild aus Strand, Meer und Ferienhotel. Nikosia ist keine Küstenstadt. Rundherum öffnet sich die Mesoria-Ebene, im Süden erheben sich die Ausläufer des Troodos-Gebirges und doch spürt man hier sofort das Mittelmeer. In der Altstadt liegen helle Steinhäuser, kleine Cafés, Kirchen, Moscheen und schmale Gassen dicht nebeneinander. Umgeben wird das historische Zentrum von gewaltigen venezianischen Stadtmauern aus dem 16. Jahrhundert mit 11 markanten herzförmigen Bastionen. Ihr Umfang beträgt rund 4,5 Kilometer. Nikosia ist alt, sehr alt sogar. In der Antike war der Ort als Ledra bekannt. Seit der spätbyzantinischen Zeit entwickelte sich Nikosia zur Hauptstadt dieser Insel. Später kamen Franken, Venezianer, Osmanen und Briten und jede Epoche hinterließ ihre Spuren. Deshalb ist ein Spaziergang durch Nikosia eigentlich eine Zeitreise. Hier eine gotische Erinnerung an das Mittelalter, dort eine orthodoxe Kirche, dann ein osmanisches Gebäude und gleich daneben moderne Cafés und Galerien. Nikosia ist vielleicht nicht die schönste Stadt Zyperns auf den ersten Blick, aber sie ist vermutlich die interessanteste. Denn kaum irgendwo sonst auf der Insel liegen Geschichte, Politik, Religion und Alltag so dicht beieinander. Und genau mit dieser Geschichte beginnen wir jetzt.

Willkommen zurück in Nikosia. Wenn Städte erzählen könnten, hätte diese hier wahrscheinlich sehr viel zu berichten. Die Geschichte Nikosias reicht bis in die Bronzezeit zurück. Später wurde die Stadt unter den Lusignan-Königen zu einem politischen und religiösen Zentrum. Im Mittelalter entstanden Paläste und Kirchen und unter venezianischer Herrschaft bekam Nikosia jene mächtige Befestigungsanlage, die bis heute ihr Zentrum umschließen. 1570 eroberten die Osmanen die Stadt. 1878 begann die britische Herrschaft über Zypern und 1960 wurde die Republik Zypern unabhängig. Doch wenige Jahre später eskalierten Spannungen zwischen griechischen und türkischen Zypern. 1964 richteten die Vereinten Nationen ihre Friedensmission UNFICIP ein. Nach den Ereignissen von 1974 wurde die Insel dann de facto geteilt. Bis heute verläuft eine von den Vereinten Nationen kontrollierte Pufferzone quer durch Zypern und mitten durch Nikosia. In der Altstadt ist diese sogenannte Green Line stellenweise nur wenige Meter breit. Seit 2003 wurden mehrere Übergänge geöffnet, darunter natürlich der bekannte Übergang in der Letra Street. Und das macht Nikosia einzigartig. Mitten in einer belebten Einkaufsstraße kann plötzlich ein Kontrollpunkt stehen. Auf der einen Seite griechisch-zyprischer Alltag, auf der anderen türkisch-zyprischer Alltag, dazwischen UN-Pufferzone. Für Besucher ist das ein ungewöhnlicher Moment. Denn Geschichte ist hier nicht abgeschlossen. Sie steht nicht im Museum, sie ist Teil der Gegenwart. Und gerade deshalb lohnt sich auch ein Besuch im Leventis-Museum. Dort lässt sich die Geschichte Nikosias von der Frühzeit über Byzanz, Venezianer, Osmanen und Briten bis in die Gegenwart wirklich spannend verfolgen. Von der Geschichte gehen wir jetzt weiter in die Kunst.

Wir sind zurück bei Reiselust in Dur und Moll und jetzt wird es stiller. Denn Nikosia besitzt eine beeindruckende Tradition religiöser Kunst. Zypern liegt seit Jahrtausenden an einer kulturellen Schnittstelle zwischen Europa, Asien und dem östlichen Mittelmeer. Griechische, römische, byzantinische, fränkische, venezianische, osmanische und britische Einflüsse haben diese schöne Insel geprägt. Besonders eindrucksvoll ist die byzantinische Ikonenkunst. Goldgrund, strenge Gesichter, Heilige, die uns scheinbar direkt ansehen. Diese Bilder wollten nie nur schön sein. Sie sollten eine Verbindung zwischen dem Irdischen und dem Göttlichen herstellen.

ganzen Stadt hervor. Wer danach weiter durch die Altstadt läuft, merkt schnell, Nikosia ist kein Museum unter freiem Himmel. Die historischen Schichten leben nebeneinander. Zwischen alten Mauern liegen kleine Galerien, Werkstätten, Buchhandlungen, junge Kunst. Und genau dieser Kontrast macht die Stadt spannend. Eine orthodoxe Ikone aus vergangenen Jahrhunderten und einige Straßen weiter zeitgenössische zyprische Kunst. Auch die Architektur spielt mit diesen Gegensätzen. Besonders deutlich wird das am Eleftheria Square, dem Freiheitsplatz. Er verbindet heute die alte, von venezianischen Mauern umschlossene Stadt mit dem modernen Zentrum. Alt und neu stehen hier aber nicht brav nebeneinander. Sie reiben sich aneinander. Und genau aus dieser Reibung entsteht Kultur. Doch Kultur bedeutet in Nikosia nicht nur Bilder. Sie bedeutet auch Bühne. Und deshalb gehen wir jetzt ins Theater.

Willkommen zurück in Nikosia. Wer an Wien denkt, denkt an Oper. London, vielleicht an Schauspiel. Aber hier auf Zypern? Hier spielt sich die Kultur weniger in einem einzigen berühmten Haus ab, sondern verteilt sich auf mehrere Bühnen. Eine wichtige Institution ist die Cyprus Theatre Organization. Sie produziert Schauspiel, fördert Dramatik und Theaterbildung. Sie betreibt in Nikosia ein eigenes Theaterhaus. Und auch klassische Musik hat ihren festen Platz. Es gibt ein eigenes zypriotisches Symphonieorchester. Es gibt regelmäßige Konzerte in Nikosia. Sie bringt Sinfonik, Kammermusik und auch Opernprojekte auf die Bühne. Das Spannende aber ist, die klassische Musik steht hier nicht isoliert. Sie lebt in einer Umgebung, die zugleich byzantinische Gesänge, griechische Volksmusik und östliche Klangfarben kennt. Zypern

war immer ein Durchgangsort und das hört man. Vielleicht sollte man deshalb bei einem Abend in Nukosia nicht nur fragen, was wird gespielt, sondern woher kommen all diese musikalischen Schichten? Aus Byzanz? Aus Griechenland? Aus dem Nahen Osten? Aus dem Europa? Aus dem Alten? Die Antwort lautet meist: von allem etwas. Nach dem Theater gehen wir zurück auf die Straße. Dorthin, wo Nikosia am lebendigsten ist.

Wir sind weiter unterwegs in Nikosia und jetzt laufen wir durch die Ledra Street. Heute ist sie Einkaufsstraße, Flaniermeile und Treffpunkt, aber sie ist auch ein Ort mit Geschichte. Denn genau hier befindet sich einer der Übergänge durch die UN-Pufferzone zwischen dem südlichen und dem nördlichen Teil der Stadt. Das macht diesen Spaziergang ungewöhnlich. Man kommt an Modegeschäften und Cafés vorbei. Manche trinken Kaffee, kaufen ein, unterhalten sich. Und plötzlich wird eine politische Realität sichtbar, die seit Jahrzehnten den Alltag der Insel prägt. Abseits der Ledra Street lohnt es sich, sich einfach treiben zu lassen. Durch Laiki Gaitonia, eines der restaurierten historischen Viertel. Hier findet man enge Gassen, kleine Handwerksläden, Tavernen und traditionelle Häuser. Auch der alte Stadtgraben ist heute Teil des urbanen Lebens geworden. Wo früher Verteidigungsanlagen standen, gibt es heute unter anderem Gärten, Sportflächen und öffentliche Räume. Vielleicht ist genau das typisch für Nikosia. Die Stadt verwandelt ihre Geschichte. Sie versucht nicht, sie verschwinden zu lassen. Aus einer Festungsmauer wird ein Kulturraum, aus einem Graben wird ein Park. Aus einem alten Haus wird eine Galerie und irgendwann sollte man aufhören, einfach nur Sehenswürdigkeiten abzuhaken. Man setzt sich, bestellt einen zyprischen Kaffee, schaut den Menschen zu und beginnt zu verstehen, dass Nikosia trotz all ihrer komplizierten Geschichte eine erstaunlich lebendige Stadt ist. Und jetzt fehlt nur noch was, was Wichtiges. Das Essen.

Und nun ein letztes Mal herzlich willkommen in Nikosia. Wir setzen uns jetzt an den Tisch, denn Zypern versteht man vielleicht besonders gut über eine Mäze. Mäze bedeutet nicht ein Gericht, es bedeutet viele Gerichte, viele kleine Teller, die nach und nach auf den Tisch kommen. Oliven, Salate, Dips, gegrilltes Gemüse, Fleisch oder Fisch und natürlich Halloumi. Dieser feste, salzige Käse ist eines der bekanntesten Produkte Zyperns und wird gebraten oder gegrillt serviert. Dazu kommt häufig Kleftiko, langsam gegartes Lamm, oder Souvla, große Fleischstücke, die über Holzkohle gegrillt werden. Und dann wäre da noch etwas, was so wunderbar zu dieser Stadt passt. Der zyprische Kaffee. Klein, stark, langsam getrunken. Denn Essen ist ja keine Nebensache. Es ist Gesellschaft. Man sitzt lange. Man bestellt nicht alles auf einmal. Man redet. Vielleicht ist das der richtige Moment, unsere Reise noch einmal in Ruhe vorbeiziehen zu lassen. Wir haben venezianische Mauern gesehen, byzantinische Ikonen, Theater und Musik entdeckt. Wir sind an der Green Line entlang gekommen und haben erlebt, wie eng Geschichte und Gegenwart in Nikosia miteinander verbunden ist. Und nun sitzen wir an einem Tisch in einer kleinen Taverne. Draußen wird es langsam dunkel. Die Hitze des Tages lässt nach. Aus einem Café dringen Stimmen, vielleicht erklingt irgendwo Musik. Nikosia ist keine Stadt, die sich sofort erklärt. Man muss ihr ein wenig Zeit geben. Und dann erkennt man, was sie so faszinierend macht. Sie ist nicht nur Hauptstadt, sie ist Kreuzungspunkt. Zwischen Ost und West, zwischen Vergangenheit und Gegenwart, zwischen Trennung und Begegnung. Das war Reiselust in Dur und Moll. Ich bin Stefanie. Ich freue mich, wenn Sie mich beim nächsten Mal auf einer Reise begleiten. Bleiben Sie neugierig auf die Welt, auf die Menschen und auf die Musik.

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1: Ich bin Moritz Einzel. Koalitionskrach um die Zuckersteuer. Das Kanzleramt hat offenbar den Gesetzentwurf von Finanzminister Klingbeil gestoppt. Das berichtet die Bild-Zeitung. Der Entwurf sei nicht mehrheitsfähig und nicht abgesprochen. Klingbeil hatte einen neuen Gesetzentwurf vorgelegt. Die Steuer auf gezuckerte Getränke soll demnach mittelfristig 1,2 Milliarden Euro einbringen. Die steigenden Lebenshaltungskosten sind laut einer Umfrage auch in diesem Jahr die größte Sorge der Menschen in Deutschland. Demnach haben fast 6 von 10 große Angst davor, dass die Kosten für Einkaufen, Miete und andere Ausgaben des alltäglichen Lebens weiter nach oben gehen, zeigt eine Langzeitstudie der R&V-Versicherung. Auch mögliche Steuererhöhungen, Leistungskürzungen sowie eine Überforderung des Staates durch Geflüchtete gehören zu den Hauptsorgen der Menschen. Seit Mitternacht gilt der neue Tankrabatt und die Spritpreise sind direkt stark gefallen. Laut ADAC war der Preis für Super E10 am Morgen im Schnitt gut 14 Cent niedriger als gestern. Diesel war gut 15 Cent günstiger. Kritik an der Maßnahme kam von Grünen-Fraktionschefin Dröge. Sie verwies bei NTV darauf, dass zum neuen Jahr das Deutschland-Ticket teurer wird.
2: Ich finde es eine absolute Unverschämtheit, den Bahnfahrern gegenüber zu sagen, 2,5 Milliarden Euro sind dafür einen Tankrabatt. Und gleichzeitig hat der Bund sich jetzt entschieden, kein Geld in die Hand zu nehmen, um das Deutschlandticket wenigstens im Preis stabil zu halten.
1: Bis Jahresende soll der Tankrabatt über eine Energiesteuersenkung die hohen Spritpreise abfedern. Seit 5 Jahren ist Thomas Weikert Präsident des Deutschen Olympischen Sportbundes. Doch für eine weitere Amtszeit will er nicht kandidieren. Das hat der 64-Jährige gut 2 Monate vor dem Votum auf der DOSB-Mitgliederversammlung in Frankfurt am Main mitgeteilt. Er spüre, dass er nicht mehr die Kraft für weitere 4 Jahre Vollgas habe, so Weikert. Wer sein Nachfolger wird, ist offen.
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ich persönlich bin ja ein richtiger Geburtstagsmuffel. Kommt jemand mit einer Torte und Kerzen um die Ecke, tauch ich ab. Hör ich nur die ersten Takte von Happy Birthday, stellen sich meine Nackenhaare. An meinem sogenannten Ehrentag ziehe ich die Zugbrücke hoch, also Rollladen runter und ab unter die Decke. Und offenbar bin ich damit gar nicht so allein. Es gibt erstaunlich viele Menschen, die ihren Geburtstag am liebsten aus dem Kalender streichen würden. Nicht, weil sie Menschen nicht mögen, sondern weil dieses ganze Geburtstagsritual manchmal etwas, ja, nun ja, Zwangsfröhliches hat. Plötzlich sitzen Leute im Wohnzimmer, die man zuletzt vor 3 Jahren beim Reifenwechsel gesehen hat, und fragen dann auch noch: Na, und wie fühlt man sich denn jetzt so mit 55? Na danke. Dazu kommen 84 Glückwünsche in irgendwelchen Gruppenchats von Menschen, die überhaupt nicht wissen, wer ich eigentlich bin. Und spätestens, wenn dann noch jemand ruft: Jetzt blas doch mal die Kerzen aus. Ja, dann denke ich, ich würde gerade lieber den Sicherungskasten ausblasen. Für viele Geburtstagsmuffel wie ich sind echte Freundschaften und Nähe im Alltag viel, viel wichtiger als dieses große Pflichtprogramm an einem einzigen Tag im Jahr. Da kann ein stiller Geburtstag plötzlich ausgesprochen luxuriös wirken. Kein Programm, keine Luftballons, keine Tischordnung, einfach Ruhe. Manche nutzen diesen Tag sogar zum Nachdenken. Wo stehe ich? Was war gut? Was möchte ich eigentlich verändern? Das finde ich richtig schön. So ein Geburtstag muss schließlich keine große Jahresgala mit Sektempfang sein. Vielleicht reicht ein gutes Essen, liebe Menschen oder einfach ein Tag, an dem man macht, worauf man einfach Lust hat. Und wenn für Sie eben an diesem Tag die ganz, ganz große Sause Pflicht ist, nur zu, genießen Sie Ihren Jubeltag. Egal wie, die Hauptsache, Sie fühlen sich geehrt.

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ein Instrument jenseits der 40 zu erlernen, das ist eine sehr besondere Entscheidung, die ich gerade getroffen habe. Ich habe mir nämlich eine Ukulele gekauft. Und es ist nicht deshalb eine besondere Entscheidung, weil es unmöglich wäre, sondern weil man in meinem Alter zum ersten Mal versteht, was regelmäßiges Üben eigentlich bedeutet. Als Kind lernt man unbekümmert. Man spielt mal falsch, mal schief oder im falschen Takt und bekommt trotzdem Applaus. Als Erwachsener dagegen, ja, da beginnt man mit einer gewissen Würde. Man kauft ein ordentliches Instrument, ein schönes Notenheft und sagt Sätze wie, das wollte ich schon immer mal machen. Und dann sitzt man da. Die linke Hand macht etwas anderes als die rechte. Die Finger diskutieren untereinander. Und man entdeckt Muskeln, die bislang offenbar ausschließlich für das Öffnen von Marmeladengläsern zuständig waren. Das Interessante ist, mit über 40 lernt man langsamer, aber man hört bewusster zu. Man freut sich nicht mehr über Lautstärke oder Geschwindigkeit, sondern über einen einzigen gelungenen Ton. Über einen Moment, in dem etwas plötzlich wirklich nach Musik klingt. Natürlich hat das Ganze auch komische Seiten. Man verbringt mehr Zeit damit, die richtige Sitzhaltung zu finden. Und wenn man nach einer halben Stunde Üben zufrieden sagt, heute lief es gut, bedeutet das oft schlicht, dass man keinen Krampf bekommen hat. Aber vielleicht liegt gerade darin der Reiz. Man muss niemandem mehr etwas beweisen. Man lernt kein Instrument mehr, um berühmt zu werden, sondern aus Neugier, aus Freude und vielleicht auch aus einer kleinen Sehnsucht heraus, noch einmal Anfänger sein zu dürfen. Ich bin gespannt. Jedenfalls ist es ein bemerkenswert schönes Gefühl.

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1: Ich bin Moritz Einzel. Der Bund der Steuerzahler hat mal wieder sein Schwarzbuch vorgelegt. Der Lobbyverband zeigt darin 100 Fälle von Steuerverschwendung auf. In diesem Jahr geht es unter anderem um einen besonders teuren Zaun, Designermöbel in einem Jobcenter oder eine Fahrradgarage nur für Staatsbedienstete mit rechnerisch mehr als 16.000 Euro Kosten je Stellplatz. Klimaneutraler Strom ist auf dem Vormarsch. In den ersten drei Quartalen dieses Jahres deckten erneuerbare Energien über 60% des Stromverbrauchs ab, so viel wie noch nie. Das hat der Bundesverband der Energie- und Wasserwirtschaft mitgeteilt. Vor allem Wind- und Sonnenenergie ist für den Anstieg verantwortlich. Das Kanzleramt hat die Pläne von Finanzminister Klingbeil zur Einführung einer Steuer auf zuckerhaltige Getränke vorerst gestoppt. Klingbeil hatte seinen Gesetzentwurf gestern in die Ressortabstimmung geschickt. In Regierungskreisen heißt es nun, sein Entwurf weiche vom Vorschlag der Finanzkommission Gesundheit ab und sei nicht mehrheitsfähig. Ein Unentschieden und eine Niederlage gab es bisher, seitdem Jürgen Klopp Bundestrainer ist. Heute Abend will die deutsche Fußballnationalmannschaft erstmals 3 Punkte in der aktuellen Nations League-Kampagne einfahren. In München trifft das DFB-Team auf Serbien. Klopp über die serbischen Spieler.
2: Na, sehr erfahren. Mit allen Abwassern gewaschen sozusagen im Fußballbereich. Und darauf muss man sich einstellen.
1: Im deutschen Tor wird Jonas Urbich sein Debüt geben. Er ist ja sowas wie der Kronprinz von Manuel Neuer beim FC Bayern. Urbich sagte gestern auf der Pressekonferenz:
3: Ich freue mich einfach, dass ich morgen die Möglichkeit bekomme, hier im eigenen Stadion aufzulaufen und meinen Teil dazu beizutragen, dass wir als Team unseren ersten Sieg unter Jürgen Klopp einfahren.
1: Deutschland gegen Serbien. Anstoß in der Münchner Arena ist um 20.45 Uhr.
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Ob im Fußballstadion, beim Konzert oder einfach unter der Dusche. Gemeinsames Singen begeistert Menschen seit Jahrhunderten. Und das hat tatsächlich gute Gründe. Wenn wir gemeinsam singen, passiert nämlich eine ganze Menge. Der Körper schüttet Glückshormone aus, Stress wird abgebaut und man fühlt sich automatisch stärker verbunden mit den Menschen um sich herum. Deshalb boomt auch das gemeinsame Singen wieder, in Chören, bei Karaoke-Abenden oder mit Singkonzerten. Und dabei geht's gar nicht darum, perfekt zu klingen. Im Gegenteil, viele genießen einfach dieses Gemeinschaftsgefühl. Für einen Moment ziehen alle an einem Strang, beziehungsweise an einer Melodie. Studien zeigen sogar, dass gemeinsames Singen ähnliche positive Effekte haben kann wie Sport oder Meditation. Herzschlag und Atmung passen sich einander an, man wird entspannter und oft einfach besser gelaunt. Vielleicht kennen Sie das selbst. Ein Lied läuft im Radio, plötzlich singt das ganze Auto mit und sofort entsteht gute Stimmung. Musik verbindet eben. Ganz egal, ob laut, schief oder glasklar gesungen wird. Also, ruhig öfter mal mitsingen, denn gemeinsam klingt vieles einfach viel schöner.

Kennen Sie das auch? Da läuft plötzlich eine alte Samstagabendshow, ein Krimi aus den 80ern, 90ern oder sogar 70er oder diese eine Serie, die früher immer bei den Großeltern lief. Und auf einmal fühlt sich alles irgendwie vertraut an. Obwohl wir heute tausende Streaming-Angebote haben, greifen viele von uns trotzdem gern zu genau diesen Sendungen zurück. Ich übrigens auch. Ich forsche durch die Mediatheken, die es einem heute leicht machen, Serien, die man von früher kennt, wiederzuschauen. Aber warum mache ich das eigentlich? Ich habe mich das schon oft gefragt. Fernsehen ist oft mehr als nur Unterhaltung. Es sind Erinnerungen an gemeinsame Abende auf dem Sofa, an den Geruch von Abendessen aus der Küche, ja, oder daran, wie man als Kind eigentlich viel zu lange wach bleiben durfte. Zum Beispiel bei den Großeltern. Bestimmte Titelmelodien oder Stimmen funktionieren fast wie kleine Zeitmaschinen. Sie holen sofort Gefühle zurück, die wir mit Familie, Geborgenheit und auch Nähe verbinden. Und interessant ist, selbst wenn wir die Handlung längst kennen, mir geht es so, ich kann das alles mitsprechen und schaue trotzdem weiter. Gerade in einer schnellen, oft stressigen Welt geben uns diese vertrauten Formate ein Gefühl von Sicherheit. Wir wissen, was passiert, wir kennen die Figuren und genau das entspannt uns. Vielleicht schauen wir also gar nicht nur die Sendung von damals. Vielleicht schauen wir auch ein kleines Stück zu Hause.

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1: Ich bin Dominik Schweiger. Seit Mitternacht gilt der neue Tankrabatt und die Spritpreise sind direkt gefallen. Laut ADAC war der Preis für Super E10 am Morgen im Schnitt gut 14 Cent niedriger als gestern. Diesel war gut 15 Cent günstiger. Bis Jahresende soll der Tankrabatt über eine Energiesteuersenkung die hohen Spritpreise abfedern. Ob der Rabatt aber komplett an die Verbraucher weitergegeben wird, ist offen. Ökonomen und Oppositionspolitiker kritisieren den Tankrabatt als wenig zielgerichtete Entlastung mit der Gießkanne. Koalitionskrach um die Zuckersteuer. Das Kanzleramt hat offenbar den Gesetzentwurf von Finanzminister Klingbeil gestoppt. Laut Bild sei der Entwurf nicht mehrheitsfähig und nicht abgesprochen. Klingbeil hatte einen neuen Gesetzentwurf vorgelegt. Die Steuer auf gezuckerte Getränke soll demnach mittelfristig 1,2 Milliarden Euro einbringen. Nach der missglückten Hinrichtung der verurteilten Mörderin Christa Pike hat der Gouverneur des US-Bundesstaates Tennessee, Lee, alle weiteren Hinrichtungen für dieses Jahr ausgesetzt. Die 50-jährige Pike hatte zuvor zwei Giftspritzen überlebt. Sie wurde ins Krankenhaus gebracht. Sie war 1996 wegen Mordes an einer 19-jährigen Bekannten zum Tode verurteilt worden. Im dritten Anlauf soll er endlich her, der erste Sieg für Jürgen Klopp als Fußball-Bundestrainer. Um 20.45 Uhr empfängt Deutschland Serbien in der Nations League und steht schon unter Druck. Pia Wegner blickt voraus.
2: Ein 1:1 in den Niederlanden, ein 0:1 gegen Griechenland. Der Start unter Jürgen Klopp war mehr als holprig. Jetzt wechselt er den Kader erst einmal kräftig durch. 9 mögliche Debütanten sind im zweiten DFB-Aufgebot dabei. Hoffnung auf 3 Punkte macht der Gegner Serbien. Der hat in diesem Jahr erst einmal gewonnen und beide bisherigen Nations League-Spiele verloren.
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Alles neu macht der Mai. Naja, ich bin jetzt nicht im Kalender verrutscht, aber der Spruch ist ja wirklich nicht mehr up to date. Renoviert wird doch nach Gusto das ganze Jahr. Und wenn Sie gerade überlegen, Ihre heimische Nasszelle, also die Wellness-Oase der Familie zu renovieren, ja, dann kann ich Ihnen vielleicht so ein bisschen helfen mit aktuellen Trends. Das klinische Weiß bekommt ja zunehmend Konkurrenz. Stattdessen ziehen warme Erdtöne ein, Sand, Beige, Terrakotta, dazu Holz, Naturstein und Terrakotta. Das wirkt gemütlich und macht aus dem Badezimmer immer mehr ein Ort zum Abschalten. Auch bei den Formen, da wird's wohnlicher. Runde Waschbecken, organische Linien, weiche Kanten, weniger Krankenhaus, mehr Wohlfühlzone. Und wer den Platz hat, gönnt sich vielleicht sogar eine freistehende Badewanne. Die steht dann zwar mitten im Raum, aber hoffentlich nicht mitten im Budget. Ach ja, denken Sie bei der Renovierung nicht nur an heute. Eine bodengleiche, großzügige Dusche ist nicht nur modern, sondern auch eine gute Investition fürs Alter. Begehbar, komfortabel und ohne Stolperkante. Da kann die Zukunft dann ruhig kommen. Und auch die Technik, sie wird immer smarter. Berührungslose Armaturen, digitale Duschsteuerungen oder Licht, das sich an die Stimmung anpasst. Ihr Bad weiß dann ja vielleicht besser, wie Sie den Tag beginnen möchten, als Sie selbst. Also, lassen Sie sich bei Formen und Farben und Materialien nicht von jedem Trend verrückt machen. Was heute Instagram-tauglich ist, kann schon morgen wieder aus der Mode sein. Naturtöne, zeitlose Formen und gute Materialien sind deshalb oft die bessere Wahl. Genießen Sie Ihr neues Bad in vollen Zügen, aber bitte schwimmen Sie nicht zu weit.

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Wenn es uns wieder mit Wollsocken, Tee und Kuscheldecke aufs Sofa zieht, dann ist nicht nur Herbst, dann ist auch Lesezeit. Also die meisten von uns verschwinden doch gerade jetzt in spannenden Geschichten und wilden Abenteuern. Wenn Sie noch auf der Suche nach dem passenden Lesestoff sind, dann möchte ich Ihnen ein Buch ganz besonders empfehlen. Die Psychiaterin wurde ihr der Job zum Verhängnis von Freda McFadden. Der Thriller steht nicht nur in den Bestsellerlisten weit oben, sondern gilt als einer der Lesetipps für diesen Herbst. Es geht um Trisha und Ethan, die ein abgelegenes Haus besichtigen, aus dem 3 Jahre zuvor die Psychiaterin Dr. Adrian Hale spurlos verschwunden ist. Ein Schneesturm zwingt die beiden dort zu übernachten und Trisha entdeckt einen geheimen Raum mit Tonbandaufnahmen von Therapiesitzungen. Was glauben Sie? Natürlich hört sie rein. Würden wir ja niemals machen. Also höchstens ganz kurz, also alle 37 Bänder. Und mit jeder Aufnahme wird klarer. In diesem Haus liegen einige ziemlich düstere Geheimnisse herum. Da ist Spannung bis in die Zehenspitzen garantiert. Und ich weiß schon, wer heute Abend wieder mit dem Buch auf dem Gesicht einschlafen wird.

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1: Ich bin Dominik Schweiger. Die Zuckersteuer kommt erstmal nicht. Das Kanzleramt hat den Entwurf von Finanzminister Klingbeil gestoppt. Der Vorschlag sei so in der Regierung nicht mehrheitsfähig, hieß es aus Regierungskreisen. Mehr von Thomas Bleskin.
2: Dass die Steuer auf Cola, Fanta, Sprite und Co. trotzdem im nächsten Jahr kommt, ist durchaus wahrscheinlich. Klingbeil dürfte den Entwurf jetzt nachjustieren. Hat er immerhin schon mal gemacht, als es darum ging, die Zuckersteuer auch auf Leitprodukte auszudehnen, obwohl diese überhaupt keinen Zucker enthalten. Für Verbraucher wird die neue Abgabe, wenn sie denn irgendwann kommt, im Portemonnaie durchaus spürbar. Die Bild-Zeitung hat ausgerechnet, dass ein Liter klassische Coca-Cola Stand heute um 45 Cent teurer werden würde.
1: Es gibt einen neuen Rekord beim Ökostrom. Bis Ende September hat Strom aus erneuerbaren Energien über 60% des Gesamtverbrauchs ausgemacht. So viel wie noch nie. Laut dem Bundesverband der Energie- und Wasserwirtschaft gab es im Vergleich zum Vorjahreszeitraum nochmal ein Plus um 4%. Vor allem Strom aus Wind und Sonne sind für den Anstieg verantwortlich. Der Bund der Steuerzahler wirft Bund, Ländern und Kommunen vor, dass sie unser öffentliches Geld zum Fenster rauswerfen. In seinem neuen Schwarzbuch nennt der Verband 100 Fälle von sogenannter Steuergeldverschwendung. Wichtig ist aber auch, der Bund der Steuerzahler ist kein unabhängiges Kontrollorgan, sondern ein privater Lobbyverband mit wirtschaftsliberaler und unternehmensnaher Ausrichtung. Seit 5 Jahren ist Thomas Weikert Chef des Deutschen Olympischen Sportbundes. Für eine weitere Amtszeit will er aber nicht kandidieren. Das hat er gut 2 Monate vor der Wahl auf der DOSB-Mitgliederversammlung in Frankfurt am Main gesagt. Er spüre, dass er nicht mehr die Kraft für weitere 4 Jahre Vollgas habe, so Weikert. Wer sein Nachfolger wird, ist noch offen.
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3: Heute widmen wir uns einem der größten Komponisten der Operngeschichte, Gioachino Rossini. Geboren im Jahr 1792 im italienischen Pesaro, zeigte Rossini schon früh ein außergewöhnliches musikalisches Talent. Bereits mit Anfang 20 eroberte er die Opernbühnen Europas mit einer Leichtigkeit, einem Witz und einer melodischen Brillanz, die bis heute begeistern. Rossini gilt als Meister des sogenannten Bel Canto-Stils, also jener kunstvollen italienischen Gesangstradition, die Eleganz, Virtuosität und Ausdruckskraft miteinander verbindet. Seine Opern sprühen vor Energie, Humor und musikalischer Raffinesse. Besonders berühmt wurde er durch Werke wie Der Barbier von Sevilla, eine der beliebtesten komischen Opern überhaupt. Die berühmte Ouvertüre und die rasanten Ensembles zeigen Rossinis unverwechselbare Handschrift. Lebendig, rhythmisch präzise und voller Überraschungen. Doch Rossini konnte nicht nur komisch. Mit Opern wie Wilhelm Tell bewies er auch seine Fähigkeit zu dramatischer Tiefe und musikalischer Größe. Die Ouvertüre zu Wilhelm Tell gehört heute zu den bekanntesten Musikstücken der klassischen Literatur. Erstaunlich ist, dass Rossini bereits mit 37 Jahren aufhörte, Opern zu komponieren, obwohl er auf dem Höhepunkt seines Erfolges stand. Dennoch blieb sein Einfluss enorm. Viele spätere Komponisten bewunderten seine melodische Fantasie und seine innovative Orchesterkunst. Bis heute steht Rossinis Musik für italienische Lebensfreude, Virtuosität und Theaterzauber. Sein Werk verbindet Humor und Emotionen auf einzigartige Weise. Und genau deshalb begeistert es Menschen weltweit noch immer, mehr als 150 Jahre nach seinem Tod.

Das war aus unserer Rubrik Giganten der Klassik ein Beitrag über Gioachino Rossini. Gioachino Rossini war einer der bedeutendsten Opernkomponisten Italiens. Mit Werken wie Der Barbier von Siviglia und Wilhelm Tell prägte er die Opernwelt durch eingängige Melodien, virtuosen Gesang und mitreißende Orchesterklänge. Obwohl er schon früh aufhörte, Opern zu schreiben, bleibt sein Einfluss bis heute spürbar. Rossinis Musik steht für Lebensfreude, Humor und große musikalische Leidenschaft.

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1: Ich bin Dominik Schweiger. Das Deutschlandticket wird ab nächstem Jahr wieder teurer. Es kostet dann 66,80 Euro. Bei seiner Einführung vor 3 Jahren hatte es noch 49 Euro gekostet. Die Deutsche Umwelthilfe kritisiert, mit einem Teil der Milliardenkosten für den heute gestatteten Tankrabatt hätte die Erhöhung verhindert werden können. Die Verbraucherzentrale warnt, dass sich immer mehr Menschen das Deutschlandticket nicht mehr leisten könnten. Stichwort Tankrabatt, der gilt ja seit heute wieder und das macht sich an den Tankstellen auch bemerkbar. Allerdings nicht so stark wie erhofft. Mehr von Thomas Bleskin.
2: Die tägliche 12-Uhr-Erhöhung ließ Autofahrer kurz aufschrecken. Inzwischen haben sich die Preise wieder eingependelt. Super E10 bei 2,20 Euro und Diesel bei 2,34 Euro, Stand 14 Uhr. Viel ist damit vom Tankrabatt nicht geblieben. Im Vergleich zu gestern sind die Unterschiede minimal. Genau das hatten Kritiker vorhergesagt. Sie werfen der Bundesregierung nun vor, nichts aus der ersten Mineralölsteuersenkung im Sommer gelernt zu haben.
1: Weniger Urlaub, mehr arbeiten, aber nicht mehr Geld. So lässt sich das Gedankenspiel von VW-Chef Blume ganz gut zusammenfassen. Auch er kritisiert, dass die Arbeitskosten in Deutschland zu hoch seien im Vergleich zu anderen europäischen Ländern. Volkswagen hatte zuvor mehrere Tarifverträge gekündigt und damit den Weg für Verhandlungen freigemacht. Die Gewerkschaft IG Metall kündigt Widerstand gegen Eingriffe in die 35-Stunden-Woche an. Portugals Nationalmannschaft hat die legendäre Rückennummer 7 von Cristiano Ronaldo neu vergeben. Beim Nations League-Spiel heute Abend in Dänemark trägt Rafael Leão die Nummer. Ronaldo hatte das Teamquartier zuvor verlassen, nachdem er beim Sieg gegen Norwegen nur auf der Bank saß und auch gegen Dänemark nicht für die Startelf vorgesehen war.
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3: Ha, gerade vorhin beim Einkaufen ist es wieder passiert. Der Kassierer grüßt freundlich, dann zack, mit fachmännischem Griff macht er den Eierkarton auf und schaut hinein, als hätte schon das ein oder andere Ei den Weg in meinen Magen gefunden. Nun, tatsächlich liegt der Grund woanders. Es wird kontrolliert, ob sich zwischen den Eiern nicht noch etwas versteckt. Kleine Gegenstände lassen sich nämlich wunderbar im Karton schmuggeln. Quasi das Überraschungsei für Erwachsene, nur eben ohne bezahlen. In manchen Supermärkten gehört der Blick deshalb sogar zur festen Diebstahlkontrolle. Und ganz nebenbei ist es auch unsere letzte Chance auf den Eier-TÜV. Ist eins kaputt oder hat einen feinen Riss, besser gleich umtauschen. Also, wenn der Kassierer das nächste Mal ihren Karton öffnet, keine Sorge, er zählt nicht nach ihren Eiern, er sucht nur nach blinden Passagieren.

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Guten Morgen, ich bin Leslie N. Bredfeld. Wenn ich mit meinem Hund Gassi gehe, dann sehe ich immer wieder Fahrzeuge von Handwerksbetrieben, auf denen im Rahmen von Stellenausschreibungen für die 4-Tage-Woche geworben wird. Und da fällt mir automatisch Work-Life-Balance ein. Ein Begriff, den man heute ziemlich oft hört. Gemeint ist damit eigentlich nur eines, ein gutes Gleichgewicht zwischen Arbeit und dem restlichen Leben zu finden. Denn klar ist, der Job ist wichtig, aber genauso wichtig ist auch Zeit für Familie, für Freunde, Hobbys oder einfach auch mal für sich selbst. Wenn alles nur noch aus Terminen und Aufgaben besteht, dann merkt man schnell, dass die Energie nachlässt. Deshalb ist es wichtig, sich bewusst kleine Auszeiten zu nehmen, Feierabend auch wirklich Feierabend sein zu lassen, das Wochenende zu genießen oder mal etwas zu tun, was einfach nur Spaß macht. Denn wer zwischendurch abschaltet und neue Kraft tankt, der startet meist auch wieder motivierter in den nächsten Arbeitstag. Starten Sie auf jeden Fall gut mit uns in diesen Arbeitstag, in diesen Tag mit der besten Klassik zwischen den Meeren.

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Ich bin Leslie N. Bredfeld und ich habe für Sie wieder was zum Thema Instrumentenwissen und diesmal verbergen sich auch ein paar kuriose Fakten dahinter. Wir sprechen heute über die Violine. Das ist natürlich ein Instrument, das aus der Klassik nicht wegzudenken ist und auch für mich hat eine Violine eine ganz bestimmte Bedeutung, wenn ich zum Beispiel Filme sehe, bei denen es zu dramatischen Szenen kommt und Violinen kommen zum Einsatz, dann kann ich die Tränen eigentlich nie zurückhalten. Die Violine selber ist klein, zierlich, aber voll wunderbarer und kraftvoller Klänge und hat die Welt der Musik eigentlich wie kaum ein anderes Instrument geprägt. Auf den ersten Blick mag die Violine zwar relativ simpel erscheinen, aber ihr Innenleben, das erzählt dann eine ganz andere Geschichte, denn sie wird aus mehr als 70 präzise geformten Holzteilen zusammengesetzt. Darunter Ahorn, aber auch Fichte, das wegen seiner akustischen Eigenschaften ganz besonders geeignet ist. Und wenn wir schon beim Thema Geigen sind, Antonio Stradivari, das ist ein Name, der selbst Menschen ein Begriff ist, die nie ein Streichinstrument wie die Violine in der Hand hielten. Also sozusagen der Cadillac unter den Violinen. Übrigens, früher wurden traditionell die Saiten der Violine aus den Därmen von Schafen und Ziegen hergestellt. Also mal alle Veganer weggehört, auch ich finde das etwas gruselig. Heutzutage werden die Saiten oft durch synthetische Materialien oder auch Stahl ersetzt, da diese einfach haltbarer und einfacher herzustellen sind. Bleibt auf jeden Fall festzuhalten, ein fantastisches Instrument, das natürlich in sehr vielen Stücken hier bei uns bei Radio Wellenrausch ihrer Symphonie zwischen den Meeren zu

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1: Ich bin Dominik Schweiger. Seit Mitternacht gilt der neue Tankrabatt und die Spritpreise sind direkt gefallen. Laut ADAC war der Preis für Super E10 am Morgen im Schnitt gut 14 Cent niedriger als gestern. Diesel war gut 15 Cent günstiger. Bis Jahresende soll der Tankrabatt über eine Energiesteuersenkung die hohen Spritpreise abfedern. Ob der Rabatt aber komplett an die Verbraucher weitergegeben wird, ist offen. Ökonomen und Oppositionspolitiker kritisieren den Tankrabatt als wenig zielgerichtete Entlastung mit der Gießkanne. Klimaneutraler Strom ist auf dem Vormarsch. In den ersten drei Quartalen dieses Jahres deckten erneuerbare Energien über 60% des Stromverbrauchs ab, so viel wie noch nie. Das hat der Bundesverband der Energie- und Wasserwirtschaft mitgeteilt. Vor allem Wind- und Sonnenenergie ist für den Anstieg verantwortlich. Der Bund der Steuerzahler wirft Bund, Ländern und Kommunen vor, dass sie unser öffentliches Geld zum Fenster rauswerfen. In seinem neuen Schwarzbuch nennt der Verband 100 Fälle von sogenannter Steuergeldverschwendung. Wichtig ist aber auch, der Bund der Steuerzahler ist kein unabhängiges Kontrollorgan, sondern ein privater Lobbyverband mit wirtschaftsliberaler und unternehmensnaher Ausrichtung. Im dritten Anlauf soll er endlich her, der erste Sieg für Jürgen Klopp als Fußball-Bundestrainer. Um 20.45 Uhr empfängt Deutschland Serbien in der Nations League und steht schon unter Druck. Pia Wegner blickt voraus.
2: Ein 1:1 in den Niederlanden, ein 0:1 gegen Griechenland. Der Start unter Jürgen Klopp war mehr als holprig. Jetzt wechselt er den Kader erst einmal kräftig durch. 9 mögliche Debütanten sind im zweiten DFB-Aufgebot dabei. Hoffnung auf 3 Punkte macht der Gegner Serbien. Der hat in diesem Jahr erst einmal gewonnen und beide bisherigen Nations League-Spiele verloren.
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3: 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Ich bin Leslie Ann Bredfeld. Wir werfen ab und an mal einen Blick auf die Epochen und heute geht es um den Barock. Barock könnte man als die Epoche des Glanz und Glamour bezeichnen. Um die Epoche des Barock verstehen zu können, muss man sie zeitlich eingeordnet sehen. Der Barock umfasst den ungefähren Zeitraum von 1600 bis 1750 und der Begriff Barock leitet sich aus der portugiesischen Juweliersprache und dem Wort Barocco ab, was so viel bedeutet wie schief, runde, seltsam geformte Perle. Das ist eine ziemlich passende Beschreibung für Barock, da sich dieser hauptsächlich durch den Prunk, aber auch durch Gegensätze auszeichnet. Der Barock lässt sich in der Literatur, Mode, in der Malerei, Architektur und natürlich auch in der Musik wiederfinden. Diese Epoche zeichnet sich in allen Bereichen durch ihre überladende Art aus. Beispiele sind zum Beispiel das pompöse Schloss Versailles oder auch die ausladenden Kleider des Barock mit ihren Schleifen, Rüschen und Stickereien. Das Motto in dieser Zeit war eindeutig: Mehr ist mehr. Auch in der Musik spielt der Barock eine große Rolle, aber was zeichnet die Barockmusik aus? Im Ganzen betrachtet ist die Musik der damaligen Zeit zum großen Teil von der Einführung des Generalbasses geprägt. Grob gesagt lässt sich die Musikepoche Barock in 3 Phasen einteilen: den Frühbarock, den Hochbarock und den Spätbarock. Zu den Barockkomponisten gehören unter anderem Johann Sebastian Bach, Georg Friedrich Händel und Antonio Vivaldi. Auch bei Radio Wellenrausch gehört die Epoche des Barock zu den beliebtesten bei unseren Hörerinnen und Hörern.

Ortzapft ist, ja, jetzt bitte nicht erschrecken, auch bei uns im hohen Norden wird's zünftig. Da trifft die Lederhose auf den Friesenerz, das Dirndl auf die steife Brise und die Maß Bier auf Menschen, die sonst eher Moin sagen als Servus. Glauben Sie mir nicht?

Nun, in Kiel wird am Germaniahafen am 25. und 26. September sowie am 2. und 3. Oktober zünftig gefeiert. Alle Infos und Tickets fürs Oktoberfest am Germaniahafen finden Sie online bei Kiel Sailing City. Und auch in Lübeck heißt es hier, Mai, los geht's, unter anderem am 2. und 3. Oktober auf der Kulturwerft Golan. Da geht's dann richtig zünftig zu. Alles zur Werftwiesen finden Sie unter kulturwerft-golan.de. Und wenn Sie schon immer wissen wollten, wie Bayern am Deich funktioniert, ja, dann Lederhose an, Brezel greifen und los geht's. Ich frage mich jetzt allerdings nur, wo bekomme ich jetzt auf die Schnelle eine Lederhose her?

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Das war Die Krähe aus Franz Schuberts Winterreise. Seit Tagen begleitet den Wanderer eine Krähe. Sie folgt ihm auf seinem Weg, als würde sie auf den Moment warten, in dem er nicht mehr weiter kann. Für ihn wird dieser Vogel zu einem seltsamen Begleiter und gleichzeitig zu einem Bild für seinen eigenen Zustand. Er spricht die Krähe direkt an und fragt sich, ob sie ihm vielleicht bis zum Ende folgen wird. Darin liegt etwas Unheimliches, aber auch etwas Vertrautes. Der Wanderer fühlt sich von allen Menschen verlassen und ausgerechnet dieser dunkle Vogel bleibt bei ihm. Schubert hält die Musik dabei auffallend ruhig und gleichmäßig. Die sich wiederholende Begleitung erinnert beinahe an den gleichmäßigen Flug der Krähe und verstärkt dieses Gefühl von Einsamkeit und unerbitterlichem Weitergehen. Ein stilles, eindringliches Bild aus Schuberts Winterreise zwischen Verlorenheit, Sehnsucht und der Hoffnung auf einen letzten Begleiter.

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Guten Morgen, ich bin Leslie in Bredfeld. Manchmal stelle ich bei mir fest, dass ich schon ein ziemlich ritualisierter Mensch bin. Das habe ich auch schon gesagt bekommen von einigen. Es gibt so Dinge, die ich einfach immer wieder recht automatisch tue. Ja, und solche Angewohnheiten, die begleiten uns dann jeden Tag, oft ganz automatisch, so wie eben auch bei mir. Ob das der Kaffee am Morgen ist oder der Blick aufs Handy zwischendurch oder die kleine Runde an der frischen Luft nach Feierabend. Viele Dinge, die passieren einfach, ohne dass wir uns da groß Gedanken machen. Genau das macht Gewohnheiten eigentlich so spannend. Sie können unseren Alltag durchaus leichter machen, ihn aber auch manchmal ein bisschen ausbremsen. Gute Angewohnheiten helfen uns zum Beispiel, gesünder zu leben, uns mehr zu bewegen oder regelmäßig auch Pausen einzulegen. Und das Gute ist, Gewohnheiten lassen sich verändern. Oft reicht da schon ein kleiner Schritt, um eine neue Routine zu entwickeln oder an einer Routine, die schon besteht, vielleicht so ein klein bisschen was zu ändern. Also lohnt es sich ab und zu mal genauer hinzuschauen, welche Angewohnheiten tun uns denn wirklich gut und welche könnten wir vielleicht durch bessere einfach ersetzen. Eine Routine, von der wir nicht ablassen sollten, ist das Entspannen zu klassischer Musik. Und das gelingt besonders gut jetzt bei uns bei Radio Wellenrausch.

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1: Ich bin Dominik Schweiger. Wer länger als 4 Jahre Kunde von Amazon Prime ist, für den gibt's gute Nachrichten. Es gilt erstmal wieder der alte Preis von 69 Euro statt der 90 Euro im Jahr. Der Bundesgerichtshof hat die Preiserhöhung vor 4 Jahren für unwirksam erklärt. Dafür hätten die Kunden nämlich ausdrücklich zustimmen müssen, hieß es. Für schon zu viel gezahltes Geld kann man sich einer Sammelklage der Verbraucherzentrale anschließen. Das Deutschlandticket wird ab nächstem Jahr wieder teurer. Es kostet dann 66,80 Euro. Die Deutsche Umwelthilfe kritisiert, mit einem Teil der Milliardenkosten für den heute gestarteten Tankrabatt hätte die Erhöhung verhindert werden können. Die Verbraucherzentrale warnt, dass sich immer mehr Menschen das Deutschlandticket nicht mehr leisten könnten. Stichwort Tankrabatt, der gilt ja seit heute wieder und das macht sich an den Tankstellen auch bemerkbar. Allerdings nicht so stark wie erhofft. Mehr von Thomas Beskin.
2: Die tägliche 12-Uhr-Erhöhung ließ Autofahrer kurz aufschrecken. Inzwischen haben sich die Preise wieder eingependelt. Super E10 bei 2,20 Euro und Diesel bei 2,34 Euro, Stand 14 Uhr. Viel ist damit vom Tankrabatt nicht geblieben. Im Vergleich zu gestern sind die Unterschiede minimal. Genau das hatten Kritiker vorhergesagt. Sie werfen der Bundesregierung nun vor, nichts aus der ersten Mineralölsteuersenkung im Sommer gelernt zu haben.
1: Die katholische Kirche in Deutschland will sich stärker gegen den Zulauf zur AfD und gegen Antisemitismus stellen. Der Vorsitzende der Deutschen Bischofskonferenz Wilmer warnte vor einem politischen Paradigmenwechsel, sollte die AfD in Sachsen-Anhalt Regierungsverantwortung übernehmen. Zugleich bezeichnete er den wachsenden Antisemitismus von rechts und links als Angriff auf die Demokratie.
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3: Es gibt einen neuen Anti-Aging-Trend. Immer mehr Menschen setzen auf LED-Lichtmasken für zu Hause. Ja, die sehen zwar ein bisschen so aus, als würde gleich ein Raumschiff landen, sollen aber der Haut richtig gut tun. Rotes Licht wird vor allem im Kampf gegen die Falten eingesetzt, blaues Licht kommt häufig bei unreiner Haut zum Einsatz. Das Prinzip dahinter ist tatsächlich auch wissenschaftlich untersucht. Lichtbestimmter Wellenlängen dringen unterschiedlich tief in die Haut ein und kann dort biologische Prozesse anregen. Der Vorteil: man muss nichts einmassieren, nichts abwaschen und keine 10 Tiegel aufschrauben. Maske aufgesetzt, gemütlich aufs Sofa. Ja, und während Sie Ihre Lieblingsserie schauen, bekommt Ihre Haut Ihr eigenes kleines Wellnessprogramm. Allerdings gilt auch hier: Geduld schlägt Hektik. Sichtbare Veränderungen brauchen oft mehrere Wochen oder sogar Monate.

Ja, das war das Präludium zu Richard Wagners Parsifal, gespielt von den Wiener Philharmonikern unter der Leitung von Sir George Solti. Eine Musik von großer Ruhe und spiritueller Tiefe. Langsam entfaltet sich ein Klangraum zwischen Geheimnis, Erlösung und feierlicher Andacht. Wagner führt uns hier nicht in eine äußere Handlung, sondern in eine innere.

Und wir werfen mal wieder einen Blick auf die schönsten Opernhäuser der Welt. Heute das Teatro Colón in Buenos Aires. Wenn Sie also Ihren Urlaub nach Argentinien planen, dann sollten Sie hier auf jeden Fall vorbeischauen. Wenn man in Teatro Colón steht, versteht man sofort, warum dieses Opernhaus zu den berühmtesten der Welt zählt. Mitten im Herzen von Buenos Aires erhebt sich ein Gebäude, das nicht nur architektonisch beeindruckt, sondern auch akustisch als nahezu perfekt gilt. Eröffnet wurde das Teatro Colón im Jahr 1908, nach fast 20 Jahren Bauzeit. Seitdem haben hier die größten Stimmen der Operngeschichte gesungen. Von Enrico Caruso bis Maria Callas. Doch das Haus ist weit mehr als nur eine Bühne für Opern. Auch Ballett, klassische Konzerte und internationale Gastspiele machen das Teatro Colón zu einem kulturellen Zentrum Südamerikas. Besonders faszinierend ist die Mischung aus europäischem Stil und argentinischer Leidenschaft. Goldverzierungen roter Samt und prachtvolle Kronleuchter erinnern an die großen Opernhäuser in Paris oder Mailand. Und trotzdem hat das Teatro Colón seinen ganz eigenen Charakter. Wer Buenos Aires besucht, sollte sich dieses Haus nicht entgehen lassen. Selbst eine einfache Führung durch die Säle und Hinterbühnen vermittelt einen Eindruck davon, wie viel Geschichte, Kunst und Emotionen in diesen Mauern stecken. Das Teatro Colón, ein Ort, an dem Musik nicht nur gehört, sondern erlebt wird.

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Wir widmen uns wieder einem Instrument und heute geht es um die Querflöte. Die Flöte gehört zu den ersten 10 Musikinstrumenten, die Kinder lernen. Glauben wir allerdings einem Brief Mozarts vom Valentinstag 1778 an seinen Vater Leopold, dann war Wolfgang Amadeus Mozart kein großer Fan der Querflöte. Ein Instrument, das er nicht leiden kann. Davon ist in diesem berühmten Brief die Rede. Schon vor unserer Zeitrechnung gab es flötenartige Instrumente, in der Steinzeit in Europa und in Asien. Diese Vorläufer der Querflöte wurden übrigens noch links herum gehalten. Erst eine Darstellung aus dem 11. Jahrhundert zeigt die Flöte vom Spieler nach rechts gedreht. War die Flöte in der Renaissance noch als Ensembleinstrument unterwegs, trat sie im Barock mehr und mehr die Solorolle an. Wie gut es klingt, hängt von verschiedenen Faktoren ab. Wölbung der Mundlochplatte, Form und Schnitt des Anblaslochs, aber auch wie das Kopfstück gebohrt ist. Wie entsteht nun der perfekte Flötensound? Ähnlich wie bei der Blockflöte bricht sich die eingeblasene Luft an einer Kante, gerät in Wirbel und wird in Schwingung versetzt. Bei der Querflöte muss die Luft von den Spielern dann auf der richtigen Kante platziert werden. Es gibt übrigens eine Sache, die alle Flötistinnen und Flötisten vereint. Einen geheimen Kodex sozusagen, den man vom Publikum aus gar nicht sehen kann. Wenn im Orchester ein schönes Solo gespielt wird, dann streichen sich die Kollegen mit ihrer Hand ganz leicht über das Hosenbein als Zeichen der Anerkennung für den Spieler des Solos.

Ostern auf Sizilien. Sonne, Kirchenglocken und Feiertagsstimmung. Zumindest so lange, bis man daraus eine Oper macht. Denn in Caballeria Rusticana wird geliebt, betrogen, gestritten und schließlich sogar gestorben. Italienische Oper eben. Da reicht ein Schokoladenhase als Drama einfach nicht aus. Chor, Glocken und ganz große Gefühle. Unabhängig vom Kalender, Ostern auf Italienisch mit ordentlich Gefühl und Bums.

Das war der dritte Satz aus Ludwig van Beethovens 8. Symphonie, das Tempo di Minuetto. Hier überrascht Beethoven mit einem ganz anderen Charakter. Die Musik erinnert zunächst an einen höfischen Tanz und greift damit bewusst eine Form auf, die schon zu Beethovens Zeit etwas aus der Mode gekommen war. Doch wirklich höfisch und elegant bleibt dieser Satz nicht. Unter der scheinbar geordneten Oberfläche steckt jede Menge Energie. Die kräftigen Akzente und die immer wieder überraschenden Wendungen geben dem Menuett einen ganz eigenen Beethoven-Ton. Dazwischen sorgt das Trio für einen deutlichen Kontrast und bringt eine etwas leichtere, beschwingtere Stimmung hinein. Beethoven spielt hier also mit alten musikalischen Formen, aber auf seine ganz eigene Art. Tradition trifft auf Humor, Kraft und eine gehörige Portion musikalische Eigenwilligkeit.

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1: Ich bin Dominik Schweiger. Dass Amazon fürs Prime-Abonnement vor 4 Jahren den Preis deutlich erhöht hat, ist unwirksam. Das hat der Bundesgerichtshof entschieden. Die Kunden hätten dem ausdrücklich zustimmen müssen. Ronny Thorau mit den Infos, was das bedeutet.
2: Vor 4 Jahren hatte Amazon den Preis für sein Prime-Abonnement deutlich erhöht, bei jährlicher Abrechnung zum Beispiel von 69 auf 89,90 Euro. Allerdings bat Amazon nicht ausdrücklich um Zustimmung. Die Verbraucherzentrale NRW klagte, bekam in Vorinstanzen Recht und Amazon scheiterte nun mit seinem Einspruch am BGH. Für Altkunden gelten damit bis auf Weiteres wieder die alten Preise. Schon gezahlte Mehrgebühren können Verbraucher entweder individuell zurückfordern oder sich einer Sammelklage der Verbraucherzentrale NRW anschließen.
1: Das Kanzleramt hat den Entwurf von Finanzminister Klingbeil für eine Zuckersteuer gestoppt. Die Vorlage weiche von den Empfehlungen der Finanzkommission Gesundheit ab und sei nicht mehrheitsfähig, heißt es. Die Union lehnt eine Zuckersteuer grundsätzlich ab. Die SPD kritisiert die Blockade und verweist darauf, dass die Einnahmen ins Gesundheitssystem fließen sollten. Weniger Urlaub, mehr arbeiten, aber nicht mehr Geld. So lässt sich das Gedankenspiel von VW-Chef Blume ganz gut zusammenfassen. Auch er kritisiert, dass die Arbeitskosten in Deutschland zu hoch seien im Vergleich zu anderen europäischen Ländern. Volkswagen hatte zuvor mehrere Tarifverträge gekündigt und damit den Weg für Verhandlungen freigemacht. Die Gewerkschaft IG Metall kündigt Widerstand gegen Eingriffe in die 35-Stunden-Woche an. Bei den Schülerprotesten in Frankreich ist es erneut zu Gewalt gekommen. In Marseille brannten mehrere Busse und ein Feuerwehrauto. In Paris lieferten sich Demonstrierende Auseinandersetzungen mit der Polizei. Schüler zündeten Feuerwerkskörper, die Beamten setzten Tränengas ein. Landesweit richten sich die Proteste gegen überfüllte Klassen, Lehrermangel und weitere Probleme an den Schulen.
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3: Tom Sawyer und Huckleberry Finn. Erster Teil. Die Welt am Mississippi. Mark Twains Geschichten um Tom Sawyer und Huckleberry Finn gehören zu den großen Klassikern der amerikanischen Literatur. Sie erzählen von Kindheit, Freiheit, Abenteuerlust und vom Erwachsenwerden in einer Welt, die zugleich hell und gefährlich ist. Im Zentrum stehen 2 Jungen, wie sie unterschiedlicher kaum sein könnten. Tom Sawyer wächst in einer kleinen Stadt am Mississippi auf. Er ist verspielt, fantasievoll, manchmal eitel, aber immer voller Einfälle. Huckleberry Finn dagegen lebt am Rande der Gesellschaft. Er hat kein richtiges Zuhause, keine bürgerliche Ordnung und keine verlässliche Familie. Gerade deshalb verkörpert er eine Freiheit, die Tom bewundert, weil er sie nicht kennt. Mark Twain, geboren 1835 als Samuel Longhorn Clemens, kannte diese Welt aus eigener Erfahrung. Er wuchs selbst am Mississippi auf und arbeitete später als Lotse auf einem Flussdampfer. Aus dieser Landschaft machte er Literatur. Lebendig, humorvoll, scharf beobachtet und oft mit einem bitteren Unterton. Denn unter der heiteren Oberfläche seiner Bücher liegt mehr als Kinderabenteuer. Twain erzählt von Heuchelei, sozialer Ungerechtigkeit, Rassismus und moralischer Blindheit. Aber er tut es mit Witz, Wärme und einem untrüglichen Sinn für das Menschliche. So werden Tom und Huck zu Begleitern einer Reise hinaus aus der Enge der Erwachsenenwelt hinein in eine große, offene Welt am Fluss.

Zweiter Teil: Tom Sawyer und die Lust am Abenteuer. Tom Sawyer lebt bei seiner Tante Polly in einer kleinen Stadt am Mississippi. Er ist kein böser Junge, aber ein unruhiger Geist. Schule, Kirche, Hausarbeit und Benimmregeln sind für ihn vor allem Hindernisse auf dem Weg zum nächsten Abenteuer. Schon eine einfache Strafarbeit verwandelt Tom in ein kleines Meisterstück der Verführung. Als er den Gartenzaun streichen soll, tut er so, als sei diese Arbeit ein besonderes Vergnügen. Bald stehen andere Jungen Schlange, um für ihn weiter zu streichen. Dabei gewinnt Tom Murmeln, kleine Schätze und vor allem das Gefühl, die Welt mit Fantasie überlisten zu können. Sein Leben besteht aus Streichen, Träumen und heldenhaften Rollen. Mal sieht er sich als Pirat, mal als Räuber, mal als edler Ritter. Die Grenzen zwischen Spiel und Wirklichkeit verschwimmen. Genau darin liegt der Zauber dieser Figur. Tom lebt in einer Welt, die durch Vorstellungskraft größer wird. Doch Twain macht aus ihm keinen bloßen Lausbuben. Tom spürt Scham, Angst, Eifersucht und Sehnsucht. Und er verliebt sich in Becky Thatcher, will mutig wirken und ist doch verletzlich. Sein Mut entsteht nicht aus Heldentum, sondern aus Neugier, Stolz und schlechtem Gewissen. In Tom Sawyer feiert Twain die Energie der Kindheit. Aber er zeigt auch, wie schnell aus Spiel ernst werden kann.

Dritter Teil. Nacht, Angst und ein gefährliches Geheimnis. Tom und Huck suchen das Abenteuer nicht nur bei Tage. Eines Nachts schleichen sie auf den Friedhof. Was als unheimliches Spiel beginnt, wird zu einem Erlebnis, das sie nicht mehr abschütteln können. Sie werden Zeugen eines Verbrechens. Plötzlich ist ihre Welt verändert. Die Späße, die Mutproben, die erfundenen Räubergeschichten wirken klein gegenüber dem, was sie wirklich gesehen haben. Tom und Huck tragen nun ein Geheimnis mit sich herum. Sie wissen mehr als die Erwachsenen, aber gerade dieses Wissen macht sie hilflos. Besonders Tom gerät in einen inneren Konflikt. Soll er schweigen, um sich selbst zu schützen? Oder soll er die Wahrheit sagen, obwohl er Angst vor den Folgen hat? Hier wird aus dem abenteuerlustigen Jungen eine Figur, die moralisch wachsen muss. Twain lässt das Kindliche nicht verschwinden, aber er stellt es vor eine echte Prüfung. Tom muss erfahren, dass Mut mehr bedeutet, als sich nachts in Höhlen zu wagen oder Piraten zu spielen. Wahrer Mut zeigt sich dort, wo man Verantwortung übernimmt. Auch Huck steht daneben als Gegenbild. Wilder, misstrauischer, weniger gebunden an Regeln. Gerade deshalb erkennt er oft klarer, was richtig und was falsch ist.

Huck Finn und die große Flucht. In Huckleberry Finn rückt Huck selbst ins Zentrum. Er ist kein Junge, der in die Gesellschaft hineinwachsen möchte. Er flieht vor ihr. Vor seinem gewalttätigen Vater, vor der Enge guter Erziehung und vor einer Welt, die ihm Regeln aufzwingt, ohne ihm Heimat zu geben. Seine Flucht führt ihn auf den Mississippi. Dort trifft er Jim, einen versklavten Mann, der ebenfalls entkommen ist. Gemeinsam treiben sie auf einem Floß den Fluss hinunter. Dieses Floß wird zu einem der berühmtesten Orte der Weltliteratur. Klein, einfach, verletzlich, aber frei. Zwischen Huck und Jim entsteht eine Beziehung, die langsam wächst. Anfangs ist Huck noch geprägt von den Vorurteilen seiner Umgebung. Er hat gelernt, Jim nicht als gleichwertigen Menschen zu sehen. Doch auf dem Fluss erlebt er etwas anderes. Jim sorgt für ihn, vertraut ihm, leidet mit, hofft und liebt seine Familie. Und damit beginnt Hucks eigentliche innere Reise. Er muss nicht nur vor seinem Vater fliehen, sondern vor den falschen Gewissheiten seiner Zeit. Die Gesellschaft sagt ihm, Jim müsse zurückgebracht werden. Sein eigenes Herz sagt ihm etwas anderes. Twain zeigt Hucks Entscheidung nicht als Lehrsatz, sondern als reine menschliche Erfahrung.

Fünfter Teil. Der Mississippi als Bühne der Wahrheit. Der Mississippi ist bei Mark Twain mehr als eine Landschaft. Er ist Bewegung, Möglichkeit und Prüfung. Auf dem Fluss scheint Freiheit möglich. An Land aber warten immer wieder Lüge, Gewalt, Habgier und Heuchelei. Huck und Jim begegnen Betrügern, scheinbar vornehmen Leuten, religiöser Selbstgerechtigkeit und brutalen gesellschaftlichen Regeln. Immer wieder zeigt Twain, dass die Welt der Erwachsenen oft weniger vernünftig ist als die Welt der Kinder. Hinter Anstand und Moral verbergen sich Eigennutz, Angst und Bequemlichkeit. Besonders scharf ist Twains Blick auf die Sklaverei und den Rassismus seiner Zeit. Huck ringt mit dem, was man ihm beigebracht hat. Er glaubt zeitweise moralisch falsch zu handeln, wenn er Jim hilft. Doch der Leser erkennt, gerade in diesem vermeintlichen Ungehorsam liegt seine Menschlichkeit. Das ist die große Kraft dieses Romans. Huck wird nicht durch Belehrung gut, er wird es, weil er sieht, fühlt und erlebt. Er kann Jim nicht länger als Besitz betrachten, weil Jim für ihn ein Mensch geworden ist. Der Fluss trägt die beiden weiter, aber er löst die Widersprüche nicht einfach auf. Freiheit bleibt bedroht und doch entsteht auf dem Floß eine Wahrheit, die stärker ist als viele Gesetze.

Sechster Teil. Kindheit, Freiheit und ein unbequemer Klassiker. Tom Sawyer und Huckleberry Finn bleiben unvergesslich, weil Mark Twain die Kindheit nicht verklärt. Er zeigt ihre Leichtigkeit, ihren Übermut und ihre Fantasie. Aber er zeigt auch ihre Angst, ihre Einsamkeit und ihre moralische Wachheit. Tom steht stärker für das Spiel, für die Bühne der Fantasie, für Abenteuer als Selbstinszenierung. Huck steht für die tiefere Flucht, für den Blick von außen und für eine Freiheit, die nicht romantisch, sondern existenziell ist. Zusammen bilden sie zwei Seiten desselben Traums, dem Wunsch, der engen Welt zu entkommen. Dabei ist Twain kein harmloser Erzähler. Sein Humor ist freundlich, aber oft schneidend. Er lacht über Menschen, weil er sie genau kennt. Und er legt bloß, wie dünn die Schicht der Zivilisation manchmal ist. Gerade deshalb wirken seine Bücher bis heute nach. Sie sind Schätze. Sie erzählen von Jungen am Mississippi, aber sie fragen nach etwas Größerem. Was macht einen Mensch anständig? Wem glauben wir mehr? Der Gesellschaft oder unserem Gewissen? Tom und Huck laufen, spielen, fliehen und träumen. Doch hinter ihren Abenteuern steht eine ernste Erkenntnis. Erwachsen werden bedeutet auch, falsche Regeln zu durchschauen.

0: Das war der berühmte Radetzky-Marsch von Johann Strauss Vater. Ein Stück voller Schwung, Glanz und Wiener Esprit. Bis heute ist er ein musikalischer Publikumsliebling und ein klingender Gruß aus der großen Zeit der Wiener Unterhaltungsmusik.
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Johann Severin Svensson mit seiner Romanze in G-Moll Opus 26. Eine Musik, die ihren Namen wirklich verdient. Innig, gesanglich und voller Gefühl. Svensson, der aus Norwegen stammte und vor allem als Komponist und Dirigent bekannt war, hat hier eine Melodie geschaffen, die fast wie eine menschliche Stimme zu erzählen scheint. Dabei braucht diese Romanze keine großen dramatischen Gesten. Sie lebt von ihrer warmen Melodie, von kleinen Steigerungen und von diesem Wechsel zwischen Sehnsucht und Ruhe. Gerade diese Zurückhaltung macht ihren ganz besonderen Reiz aus. Entstanden ist das Werk 1881 und auch heute klingt es erstaunlich unmittelbar und zeitlos.

Das war der zweite Satz aus Ludwig van Beethovens 5. Symphonie, das Andante con moto. Nach der gewaltigen Energie des ersten Satzes schlägt Beethoven hier einen ganz anderen Ton an. Die Musik wirkt ruhiger und getragen, aber keinesfalls still. Immer wieder entwickelt sich aus einer einfachen Melodie eine immer kraftvollere Bewegung. Besonders schön ist der Wechsel zwischen den verschiedenen musikalischen Gedanken. Mal klingt das Orchester fast feierlich und zurückhaltend, dann gewinnt die Musik plötzlich an Stärke und Fülle. Und genau darin liegt der besondere Reiz dieses Satzes. Beethoven verbindet Ruhe und Spannung miteinander. Die Musik scheint immer weiter zu gehen, ganz gleich, ob sie gerade leise und nachdenklich oder kraftvoll und entschlossen klingt. Ein ruhigerer, aber dennoch sehr ausdrucksstarker Moment aus Beethovens 5. Sinfonie.

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1: Ich bin Dominik Schweiger. Viele Menschen aus Ostdeutschland bewerten die Wiedervereinigung für sich persönlich positiv. Im ARD-Deutschland-Trend sagen 44%, sie hätten dadurch eher Vorteile erfahren. Für jeden Vierten im Osten hatte die Wiedervereinigung keinen größeren Einfluss auf das eigene Leben. Im Westen sagen das 44% der Befragten. Tag 1 mit dem neuen Tankrabatt neigt sich dem Ende zu und der Sprit ist tatsächlich etwas günstiger. Im Schnitt um 10 Cent pro Liter. Thomas Bleskin weiß, worauf Autofahrer jetzt achten können.
2: Für Autofahrer lohnt sich trotz Tankrabatt der Blick auf die Uhr. Kurz vor Mittag kostet der E10 bundesweit im Schnitt nämlich 2,05 Euro und Diesel knapp 2,20 Euro. An einigen Tankstellen lag E10 sogar zeitweise unter 2 Euro. Dann kam der übliche Preissprung um 12 Uhr. ADAC und ACE raten zur Nutzung von Vergleichs-Apps oder einfach Google Maps. Auch dort werden die Spritpreise angezeigt.
1: Der Bundesgerichtshof hat die Preiserhöhung bei Amazon Prime für unwirksam erklärt. Der Konzern hatte das Abo 2022 verteuert, ohne die Kunden ausdrücklich um Zustimmung zu bitten. Laut BGH waren die entsprechenden Vertragsklauseln nicht transparent genug. Betroffene Bestandskunden sollen deshalb vorübergehend wieder den alten Preis zahlen, sprich 69 Euro im Jahr. So viel gezahltes Geld der letzten Jahre kann beispielsweise mit einer Sammelklage der Verbraucherzentrale zurückgeholt werden. Die deutsche Fußballnationalmannschaft hofft heute Abend auf den ersten Sieg unter Bundestrainer Jürgen Klopp. Gleich um 20.45 Uhr empfängt das DFB-Team Serbien in der Nations League. Nach einem Unentschieden gegen die Niederlande und einer Niederlage gegen Griechenland steht Deutschland bereits unter Druck. Klopp hat den Kader kräftig verändert und 9 mögliche Debütanten nominiert.
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Das Allegro aus Antonio Vivaldis Vier Jahreszeiten in der Aufnahme mit Jaap Schröder und dem Concerto Amsterdam. Gerade diese Einspielung lebt von ihrer Leichtigkeit und Transparenz. Jaap Schröder, der sich intensiv mit der historischen Aufführpraxis beschäftigte, lässt die Musik nicht schwer und romantisch aufgeladen wirken, sondern eher beweglich, klar und ausgesprochen direkt. Das Concerto Amsterdam folgt diesem Ansatz mit einem sehr schlanken und präzisen Klangbild. So bekommt Vivaldis musikalische Darstellung der Vier Jahreszeiten etwas sehr Unmittelbares. Natur, Bewegung und wechselnde Stimmung, nicht als großes Klanggemälde, sondern mit erstaunlicher Frische und Klarheit. Die Vier Jahreszeiten mit Jaap Schröder und dem Concerto Amsterdam, eine Aufnahme, die zeigt, wie lebendig diese Musik auch heute noch klingen kann.

Das war Richard Wagner und der Liebestod aus Tristan und Isolde. Wobei Wagner selbst diese Schlussszene eigentlich Isoldes Verklärung nannte. Nach gut 4 Stunden Oper sind Tristan und Isolde endlich vereint. Allerdings leider erst im Tod. Romantik konnte Wagner eben, Happy End eher weniger. Musikalisch dafür revolutionär. Mit seinen schwebenden Harmonien brachte er die Musikwelt gehörig durcheinander. Große Liebe, großer Tod und natürlich ganz großer Wagner.

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Das war Rast aus Franz Schuberts Winterreise. Nach all den Strapazen dieser langen Wanderung ist der Wanderer endlich an einem Ort angekommen, an dem er sich ausruhen kann. Doch wirklich zur Ruhe kommt er auch hier nicht. Er sitzt in einer Hütte und hört draußen den Wind heulen, den Schnee gegen die Tür treiben. Und während der Körper eine Pause macht, gehen die Gedanken weiter. Gerade in der Stille wird ihm bewusst, wie müde und erschöpft er eigentlich ist. Schubert macht daraus einen sehr ruhigen, nachdenklichen Moment. Die Musik vermittelt diese scheinbare Ruhe und gleichzeitig spürt man, dass die innere Unruhe des Wanderers längst nicht verschwunden ist. Eine kleine Pause auf einer langen Reise, die vor allem eines zeigt: Auch wenn die Schritte einmal stillstehen, kann die Seele weiterwandern.

Das war das Largo aus Johann Sebastian Bachs Konzert für zwei Violinen. Zwei Violinen, die sich wie im Gespräch begegnen. Mal gemeinsam, mal ganz fein miteinander verflochten. Darüber liegt diese ruhige, tief empfundene Melodie, die Bachs Musik so unverwechselbar macht. Ein inniger Moment voller Wärme und musikalischer Zwiesprache.

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1: Ich bin Dominik Schweiger. Der neue Tankrabatt spaltet die Bevölkerung nahezu genau in zwei Lager. Im ARD Deutschland-Trend halten 47% die Steuersenkung auf Benzin und Diesel für richtig, 46% lehnen sie dagegen ab. Deutlicher fällt das Urteil zur Energiepolitik insgesamt aus. Für 3/4 der Befragten tut die Bundesregierung nicht genug gegen die hohen Preise. Das Deutschlandticket wird ab nächstem Jahr wieder teurer. Es kostet dann 66,80 Euro. Die Deutsche Umwelthilfe kritisiert, mit einem Teil der Milliardenkosten für den heute gestarteten Tankrabatt hätte die Erhöhung verhindert werden können. Die Verbraucherzentrale warnt, dass sich immer mehr Menschen das Deutschlandticket nicht mehr leisten könnten. Dass Amazon fürs Prime-Abonnement vor 4 Jahren den Preis deutlich erhöht hat, ist unwirksam. Das hat der Bundesgerichtshof entschieden. Die Kunden hätten dem ausdrücklich zustimmen müssen. Ronny Thorau mit den Infos, was das bedeutet.
2: Vor 4 Jahren hatte Amazon den Preis für sein Prime-Abonnement deutlich erhöht, bei jährlicher Abrechnung zum Beispiel von 69 auf 89,90 Euro. Allerdings bat Amazon nicht ausdrücklich um Zustimmung. Die Verbraucherzentrale NRW klagte, bekam in Vorinstanzen Recht und Amazon scheiterte nun mit seinem Einspruch am BGH. Für Altkunden gelten damit bis auf Weiteres wieder die alten Preise. Schon gezahlte Mehrgebühren können Verbraucher entweder individuell zurückfordern oder sich einer Sammelklage der Verbraucherzentrale NRW anschließen.
1: Die Abstimmung über eine Lockerung des europäischen Verbrenneraus verzögert sich. Laut dem Magazin Spiegel wurde die für Montag geplante Abstimmung im Verkehrsausschuss des EU-Parlaments verschoben, möglicherweise um 2 Wochen. Grund sind demnach schwierige Verhandlungen um einen Kompromiss der Parteien aus der politischen Mitte. Die konservative EVP will das bislang für 2035 geplante Verbrenneraus stärker lockern.
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1: Ich bin Christian Lang. Tag 1 mit dem neuen Tankrabatt neigt sich dem Ende entgegen und der Sprit ist tatsächlich etwas günstiger, im Schnitt um 10 Cent pro Liter. Thomas Pleskin berichtet.
2: Für Autofahrer lohnt sich trotz Tankrabatt der Blick auf die Uhr. Kurz vor Mittag kostet der E10 bundesweit im Schnitt nämlich 2,05 Euro und Diesel knapp 2,20 Euro. An einigen Tankstellen lag E10 sogar zeitweise unter 2 Euro. Dann kam der übliche Preissprung um 12 Uhr. ADAC und ACE raten zur Nutzung von Vergleichs-Apps oder einfach Google Maps. Auch dort werden die Spritpreise angezeigt.
1: Viele Menschen sehen den Sozialstaat als Stärke Deutschlands, trauen der Bundesregierung aber nicht zu, ihn zu sichern. Im ARD-Deutschland-Trend glaubt das nicht mal jeder Fünfte. Die Wiedervereinigung bewerten Ostdeutsche persönlich überwiegend positiv. Fast die Hälfte sieht Vorteile. Im Westen sagt dagegen mehr als die Hälfte, sie habe das eigene Land kaum beeinflusst. Die Preiserhöhung für Amazon Prime vor 4 Jahren ist unwirksam. Das hat der Bundesgerichtshof entschieden. Amazon hat den Jahrespreis um 20 Euro angehoben, ohne die Kunden ausdrücklich um Zustimmung zu bitten. Für betroffene Altkunden gelten deswegen vorerst wieder die früheren Preise. Bereits gezahlte Mehrkosten können sie selbst zurückfordern oder sich einer Sammelklage der Verbraucherzentrale NRW anschließen. Die geplante Zuckersteuer sorgt für neuen Streit in der Bundesregierung. Das Kanzleramt hat einen Entwurf von Finanzminister Klingbeil gestoppt. Aus Regierungskreisen heißt es, die Vorlage sei nicht mehrheitsfähig. Die Union lehnt die Steuer grundsätzlich ab, die SPD kritisiert die Blockade. Die geplanten Einnahmen sollten ins Gesundheitssystem fließen.
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3: Ein Skandal in Böhmen von Arthur Conan Doyle. Erster Teil. Die Frau. Ein Skandal in Böhmen ist eine der berühmtesten Sherlock-Holmes-Erzählungen von Arthur Conan Doyle. Und sie beginnt mit einem ungewöhnlichen Satz. Für Sherlock Holmes gibt es eine Frau, die er nie vergisst. Irene Adler. Dr. Watson besucht seinen alten Freund in der Baker Street. Kurz darauf erscheint ein maskierter Mann, der sich als König von Böhmen zu erkennen gibt. Der König steht kurz vor einer politisch wichtigen Hochzeit. Doch aus einer früheren Beziehung mit der amerikanischen Opernsängerin Irene Adler existiert ein gemeinsames Foto. Der König fürchtet, Irene könne es veröffentlichen und damit seine geplante Ehe gefährden. Mehrere Versuche, das Foto zu stehlen oder zu kaufen, sind gescheitert. Irene hat es so gut versteckt, dass niemand es finden konnte. Holmes nimmt den Auftrag an. Für ihn scheint es zunächst ein klassisches Problem zu sein. Er muss lediglich herausfinden, wo Irene das Foto aufbewahrt. Doch schon bald erkennt er, dass er es nicht mit einer gewöhnlichen Gegnerin zu tun hat.

Zweiter Teil. Holmes in Verkleidung. Holmes beginnt seine Ermittlungen auf seine typische Weise. Er beobachtet, verkleidet sich und sammelt Informationen. Als einfacher Pferdeknecht mischt er sich unter die Menschen rund um Irene Adlers Haus. Dabei erfährt er, dass Irene häufig von dem Anwalt Godfrey Norton besucht wird. Plötzlich überschlagen sich die Ereignisse. Norton fährt hastig zu einer Kirche. Irene folgt ihm kurz darauf. Holmes läuft hinterher und gerät unvermittelt mitten in eine Hochzeit. Irene und Norton wollen sofort heiraten. Da ihnen ein Zeuge fehlt, wird ausgerechnet der verkleidete Sherlock Holmes gebeten, diese Rolle zu übernehmen. Damit hat sich die Lage verändert. Irene Adler ist nun verheiratet und Sherlock Holmes Trauzeuge. Trotzdem bleibt das Foto für den König ein Problem. Holmes vermutet, dass Irene es nicht bei einer Bank oder einem Anwalt aufbewahrt. Wenn es für sie so wichtig ist, wird sie es wahrscheinlich in ihrer unmittelbaren Nähe versteckt haben. Um dieses Versteck zu finden, entwickelt Holmes einen Plan. Watson soll dabei eine entscheidende Rolle spielen.

Dritter Teil. Der falsche Alarm. Am Abend kehren Holmes und Watson zu Irene Adlers Haus zurück. Holmes hat sich diesmal als Geistlicher verkleidet. Vor dem Haus inszenieren Helfer eine kleine Auseinandersetzung. Holmes tut so, als wäre er verletzt und wird von Irene in ihr Haus gebracht. Watson wartet draußen auf sein Zeichen. Holmes weiß, in einem Moment plötzlicher Gefahr greifen Menschen instinktiv nach dem, was ihnen am wichtigsten ist. Deshalb lässt Watson auf sein Signal hin Rauch erzeugen und ruft laut »Feuer!« Der Plan funktioniert. Irene glaubt für einen Moment, das Haus brenne. Sofort läuft sie zu einem versteckten Fach und kontrolliert den Gegenstand darin. Holmes beobachtet genau und nun weiß er, wo das Foto liegt. Er beendet den falschen Alarm und verlässt das Haus. Am nächsten Morgen will er mit dem König zurückkehren und das Bild holen. Holmes ist überzeugt, gewonnen zu haben. Doch auf dem Heimweg geschieht etwas Merkwürdiges. Ein junger Mann begrüßt ihn mit den Worten »Gute Nacht, Mr. Sherlock Holmes«. Holmes wird misstrauisch.

Vierter Teil. Irene Adlers Antwort. Am nächsten Morgen fahren Holmes, Watson und der König zu Irene Adlers Haus. Doch Irene ist fort. Sie hat London gemeinsam mit ihrem Ehemann verlassen. Holmes öffnet das Versteck, das er am Abend zuvor entdeckt hatte. Das gesuchte Foto ist verschwunden. Stattdessen findet er ein anderes Bild von Irene und einen Brief an ihn. Darin erklärt Irene, dass sie seine Verkleidung durchschaut hatte. Nachdem der falsche Feueralarm sie verraten hatte, wurde ihr klar, dass nur Sherlock Holmes hinter einem so durchdachten Plan stecken konnte. Sie selbst verkleidete sich daraufhin als junger Mann und folgte Holmes zur Baker Street. Sie war es, die ihm auf der Straße Gute Nacht sagte. Irene versichert außerdem, dass sie das kompromittierende Foto nicht gegen den König verwenden wird. Sie nimmt es lediglich als Schutz mit, falls der König erneut gegen sie vorgehen sollte. Holmes muss anerkennen, Irene hat seinen Plan nicht nur verstanden. Sie war ihm

Fünfter Teil. Ein ungewöhnlicher Sieg. Der König ist erleichtert. Das Foto ist zwar nicht in seinem Besitz, aber Irene hat versprochen, es nicht zu veröffentlichen. Für ihn ist der Fall damit erledigt. Er ist beeindruckt von Irene und sagt, sie hätte eine außergewöhnliche Königin abgegeben. Holmes reagiert kühl.

Er interessiert sich weniger für den Rang des Königs als für die Klugheit seiner Gegenspielerin. Als Belohnung bietet der König ihm einen wertvollen Ring an. Holmes lehnt ab. Stattdessen bittet er um das Foto von Irene Adler, das sie zurückgelassen hat. Für Holmes ist dieses Bild eine Erinnerung daran, dass auch die beste Analyse Grenzen hat. Auch bei ihm. Er hatte Irene unterschätzt. Er ging davon aus, sie werde sich so verhalten, wie sein Plan es vorsah. Doch Irene erkannte die Falle und nutzte genau dieselben Mittel wie Holmes. Beobachtung, Verkleidung und schnelles Denken. Dieser Fall ist deshalb für ihn ungewöhnlich. Holmes löst das Rätsel und verliert dennoch das entscheidende Duell.

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1: Ich bin Christian Lang. Der erste Tag mit neuem Tankrabatt und der drückt die Literpreise von E10 und Diesel um rund 10 Cent im Vergleich zum Mittwoch. Thomas Bleskin berichtet.
2: Für Autofahrer lohnt sich trotz Tankrabatt der Blick auf die Uhr. Kurz vor Mittag kostete E10 bundesweit im Schnitt nämlich 2,05 Euro und Diesel knapp 2,20 Euro. An einigen Tankstellen lag E10 sogar zeitweise unter 2 Euro. Dann kam der übliche Preissprung um 12 Uhr. ADAC und ACE raten zur Nutzung von Vergleichs-Apps oder einfach Google Maps. Auch dort werden die Spritpreise angezeigt.
1: Die Bundeswehr bekommt ein eigenes Drohnenregiment für den Kampf gegen unbemannte Systeme. Bis zu 600 Soldatinnen und Soldaten sollen Reichweiten bis 500 Kilometer abdecken. Das hat Verteidigungsminister Pistorius auf dem Truppenübungsplatz Bergen in Niedersachsen angekündigt. Das erste Drohnenregiment soll bis 2027 stehen. Eine Zuckersteuer auf süße Getränke soll es vorerst doch nicht geben. Das Kanzleramt hat den Entwurf von Finanzminister Klingbeil gestoppt. Über einige Details herrscht wohl Uneinigkeit, heißt es aus Regierungskreisen. Grundsätzlich war sich die schwarz-rote Koalition vorher einig über eine Zuckersteuer. Die Hersteller sollen dadurch einen Anreiz bekommen, Getränke mit weniger Zucker zu produzieren. Strom aus Wind und Sonne wird in Deutschland immer wichtiger. In den ersten drei Quartalen dieses Jahres deckten erneuerbare Energien über 60% des Stromverbrauchs. So viel wie noch nie. Das hat der Bundesverband der Energie- und Wasserwirtschaft mitgeteilt. Das sind 4 Prozentpunkte mehr als im Vorjahreszeitraum.
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1: Ich bin Christian Lang. Erleichterung bei den deutschen Fußballfans. Im dritten Spiel unter Jürgen Klopp hat die Nationalmannschaft in der Nations League den ersten Sieg eingefahren. In München schlug die DFB-Elf Serbien mit 2:0. Die Tore haben Tom Bischoff und Florian Wirtz geschossen. Jürgen Klopp über den komplett umgekrempelten Kader nach dem Spiel im ZDF.
2: Also das ist einfach, die Jungs haben das einfach insgesamt sehr gut gemacht. Wenn du kompakt verteidigst, dann kannst du Fußballer auf den Platz bringen. Wenn du das nicht tust, dann brauchst du nur Renner. Und der Mix aus Fußball und Einstellung war heute top. Ich habe den Jungs gesagt, das muss unsere Benchmark, das muss unsere Baseline sein. Das ist das, was wir wollen. Ob wir das jetzt direkt hier mal hinkriegen, dann lassen wir mal dahingestellt. Ja. Aber das Spiel haben wir gespielt.
1: Am Sonntag geht es für die DFB-Elf in der Nations League schon weiter. Dann muss man auswärts gegen Griechenland ran. Die Bundeswehr stellt ein eigenes Drohnenregiment für den Kampf gegen unbemannte Systeme auf. Bis zu 600 Soldatinnen und Soldaten sollen Einsätze in einem Radius von rund 500 Kilometern übernehmen. Verteidigungsminister Pistorius hat das auf dem Truppenübungsplatz Bergen in Niedersachsen angekündigt. Bis 2027 soll das Drohnenregiment einsatzbereit sein. Die Preiserhöhung für Amazon Prime vor 4 Jahren ist unwirksam. Das hat der Bundesgerichtshof entschieden. Amazon hat den Jahrespreis um 20 Euro angehoben, ohne die Kunden ausdrücklich um Zustimmung zu bitten. Für betroffene Altkunden gelten deswegen vorerst wieder die früheren Preise. Bereits gezahlte Mehrkosten können sie selbst zurückfordern oder sich einer Sammelklage der Verbraucherzentrale NRW anschließen. Die geplante Zuckersteuer sorgt für neuen Streit in der Bundesregierung. Das Kanzleramt hat einen Entwurf von Finanzminister Klingbeil gestoppt. Aus Regierungskreisen heißt es, die Vorlage sei nicht mehrheitsfähig. Die Union lehnt die Steuer grundsätzlich ab, die SPD kritisiert die Blockade. Die geplanten Einnahmen sollten ins Gesundheitssystem fließen.
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1: Ich bin Christian Lang. Erleichterung bei den deutschen Fußballfans. Im dritten Spiel unter Jürgen Klopp hat die Nationalelf in der Nations League den ersten Sieg eingefahren. In München schlug die DFB-Elf Serbien mit 2:0 durch Tore von Tom Bischoff und Florian Wirtz. Klopp war nach dem Spiel im ZDF komplett zufrieden.
2: Ich habe Jungs vor dem Spiel gesagt, ich habe in meinem Leben ein paar Spiele gecoacht, ich habe noch nie ein Spiel gesehen, wenn Gegenpressing durch die Decke geht, das dann schlecht war. Uns Gegenpressing ist heute durch die Decke gegangen. Das muss man einfach sagen, wir wollen jetzt nicht durchtrennen und so weiter, aber wir haben eine sehr gute Anfangsphase gehabt, wir hätten ja mehr Tore schießen können. Zu Beginn gleich aus Ballgewinn heraus. Also gegen den Ball war es herausragend und mit Ball haben wir einfach wundervollen Fußball gespielt. Die Jungs sind dran geblieben. Dann, wenn man das macht und Spaß daran findet, dann kann das so aussehen, bin echt happy.
1: Die Bundeswehr bekommt ein eigenes Drohnenregiment für den Kampf gegen unbemannte Systeme. Bis zu 600 Soldatinnen und Soldaten sollen Reichweiten bis 500 Kilometer abdecken. Das hat Verteidigungsminister Pistorius auf dem Truppenübungsplatz Bergen in Niedersachsen angekündigt. Das erste Drohnenregiment soll bis 2027 stehen. Die wichtige Bahnstrecke zwischen Hannover und Berlin wird ab heute Morgen 5 Uhr für fast 14 Monate komplett gesperrt. Die Bahn erneuert Gleise, Weichen, Oberleitungen und modernisiert etwa 2 Dutzend Bahnhöfe. Fernzüge werden über Braunschweig und Magdeburg umgeleitet und brauchen zwischen Hannover und Berlin etwa 80 Minuten länger. Strom aus Wind und Sonne wird in Deutschland immer wichtiger. In den ersten 3 Quartalen dieses Jahres deckten erneuerbare Energien über 60% des Stromverbrauchs. So viel wie noch nie. Das hat der Bundesverband der Energie- und Wasserwirtschaft mitgeteilt. Das sind 4 Prozentpunkte mehr als im Vorjahreszeitraum.
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0: Mätressen.
1: Aber...
0: Ja, mein Herr, mit Mätressen.
1: Aber nein, ich ward ein Mann von Welt, mein Gott, doch so arg trieb ich's nicht.

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1: Ich bin Christian Lang. Erleichterung bei den deutschen Fußballfans. Im dritten Spiel unter Jürgen Klopp hat die Nationalmannschaft in der Nations League den ersten Sieg eingefahren. In München schlug die DFB-Elf Serbien mit 2:0. Die Tore haben Tom Bischoff und Florian Wirtz geschossen. Jürgen Klopp über den komplett umgekrempelten Kader nach dem Spiel im ZDF.
2: Also sag mal, die Jungs haben das einfach insgesamt sehr gut gemacht. Wenn du kompakt verteidigst, dann kannst du Fußballer auf den Platz bringen. Wenn du das nicht tust, dann brauchst du nur Renner. Und der Mix aus Fußball und Einstellung war heute top. Ich habe den Jungs gesagt, das muss unsere Benchmark, das muss unsere Baseline sein. Das ist das, was wir wollen. Ob wir das jetzt direkt immer hinkriegen, dann lassen wir mal dahingestellt. Ja. Aber das Spiel haben wir gespielt.
1: Am Sonntag geht es für die DFB-Elf in der Nations League schon weiter. Dann muss man auswärts gegen Griechenland ran. Die Bundeswehr stellt ein eigenes Drohnenregiment für den Kampf gegen unbemannte Systeme auf. Bis zu 600 Soldatinnen und Soldaten sollen Einsätze in einem Radius von rund 500 Kilometern übernehmen. Verteidigungsminister Pistorius hat das auf dem Truppenübungsplatz Bergen in Niedersachsen angekündigt. Bis 2027 soll das Drohnenregiment einsatzbereit sein. Die Preiserhöhung für Amazon Prime vor 4 Jahren ist unwirksam. Der Bundesgerichtshof entschied, Amazon durfte den Jahrespreis nicht einfach um 20 Euro erhöhen, ohne die ausdrückliche Zustimmung der Kunden. Für betroffene Altkunden gelten zunächst wieder die alten Preise. Die zu viel gezahlten Beiträge können zurückgefordert werden oder man kann sich der Sammelklage der Verbraucherzentrale NRW anschließen. Der Deutsche Bundestag ist jetzt auch auf TikTok. Im ersten Video geht es um Redezeit, Ton im Plenarsaal und eine Mikrofonpanne unter der Reichstagskuppel. Mit dem Kanal will das Parlament seine Präsenz in sozialen Medien ausbauen und besonders junge Menschen erreichen.
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3: Tom Sawyer und Huckleberry Finn. Erster Teil. Die Welt am Mississippi. Mark Twains Geschichten um Tom Sawyer und Huckleberry Finn gehören zu den großen Klassikern der amerikanischen Literatur. Sie erzählen von Kindheit, Freiheit, Abenteuerlust und vom Erwachsenwerden in einer Welt, die zugleich hell und gefährlich ist. Im Zentrum stehen zwei Jungen, wie sie unterschiedlicher kaum sein könnten. Tom Sawyer wächst in einer kleinen Stadt am Mississippi auf. Er ist verspielt, fantasievoll, manchmal eitel, aber immer voller Einfälle. Huckleberry Finn dagegen lebt am Rande der Gesellschaft. Er hat kein richtiges Zuhause, keine bürgerliche Ordnung und keine verlässliche Familie. Gerade deshalb verkörpert er eine Freiheit, die Tom bewundert, weil er sie nicht kennt. Mark Twain, geboren 1835 als Samuel Longhorn Clemens, kannte diese Welt aus eigener Erfahrung. Er wuchs selbst am Mississippi auf und arbeitete später als Lotse auf einem Flussdampfer. Aus dieser Landschaft machte er Literatur. Lebendig, humorvoll, scharf beobachtet und oft mit einem bitteren Unterton. Denn unter der heiteren Oberfläche seiner Bücher liegt mehr als Kinderabenteuer. Twain erzählt von Heuchelei, sozialer Ungerechtigkeit, Rassismus und moralischer Blindheit. Aber er tut es mit Witz, Wärme und einem untrüglichen Sinn für das Menschliche. So werden Tom und Huck zu Begleitern einer Reise hinaus aus der Enge der Erwachsenenwelt hinein in eine große, offene Welt am Fluss.